So klingt Blues aus Graz in Österreich. Vom Cradle Collective Countryside Blues aus der CD City of Blues erschienen im März. Was habe ich euch mitgebracht heute? 15 gute Laune-Tracks aus den Blueskirchen dieser Welt. Ich habe es bereits erwähnt. Die habe ich wirklich sorgfältig handverlesen und ich hatte diesmal 4 Wochen Zeit dazu. Also ein bisschen die Essenz der Quintessenz, die ich heute mitgebracht habe. Jedenfalls die der letzten Wochen. Nichtsdestotrotz habe ich 3 ältere Nummern dabei. Eine aus dem Jahr 1979, eine aus dem Jahr 2020. Die habt ihr eben gehört mit Ben Poole, I Think I Love You Too Much aus der CD Time Has Come zum Auftakt dieser Sendung und eine Nummer aus dem Jahr 2022. Der Rest ist erschienen zwischen März und August dieses Jahres, also zumeist richtig brandneuer Scheiß. Dazu habe ich wirklich große Könner in dieser Sendung. Joe Bonamassa ist dabei, Capmo, eine richtig flotte Hymne von Matt Morganfield, ganz neu rausgekommen und Neues von Snowy White. Und mit Matt Morganfield mache ich weiter. Praise Him heißt seine neue Hymne, so nenne ich das mal, erschienen im August.

Na, Capmo habt ihr sicher erkannt, aber sein Chorus, wer war das? Take That, die unter anderem mit 10 Grammys ausgezeichnete A Cappella oder Vocalgruppe, hat Capmo sich da an Land gezogen für seine neue CD The Breakdown, erschien gerade jetzt im August und gehört habt ihr das Stück They Don't Make 'Em Like They Used To. Richtig schöner Blues im Bluesclub Radio, wie ich finde. Ihr könnt ja gerne anderer Meinung sein, aber ich gebe euch das heute auf die Ohren. 15 feinste Blues-Tracks und ich weiß jetzt schon, ich werde ein bisschen überziehen müssen um 23.52 Uhr und ein paar gequetschte Sekunden kündige ich euch das nächste Stück an. Die Playing for Change Band hat ein Live-Konzert gespielt und die CD dazu ist im Juni erschienen und das Ganze hat stattgefunden in Brasilien. Und aus dieser Scheibe hier für euch das Stück Fanny

Ich habe einen Nervenzusammenbruch und du bist dazu nicht eingeladen, singt die von mir wirklich sehr verehrte Sarah Bareilles. In den USA wird die Amerikanerin ja gern Sarah Bareilles genannt. Ich finde sie toll wegen ihrer Stimme, wegen ihres Klavierspiels und sie hat eine unfassbare Bühnenpräsenz. Sie kann aus jedem Song einen großen Zauber machen. Schaut sie euch mal an in den einschlägigen Foren und googelt die Dame mal, Sarah Bareilles. Und Nervous Breakdown heißt dieses Stück aus ihrer nagelneuen CD Good Grief, gerade erst im August erschienen. Und jetzt ist es schon 0 Uhr, 1 Minute und 24 Sekunden. Das heißt, ich bin über die Zeit, ich bin quasi drüber. Und ein gewohntes Gefühl für mich übrigens, by the way, aber ich wollte euch eine gemütsberuhigte Mitternachtsnummer servieren und zwar handwarm auf dem Plattenteller meiner rechten Hand oder der linken. Nee, in der linken halte ich den Zettel, von dem ich den Titel ablese. Und mit der rechten drücke ich den Fader hoch. Ich glaube, so funktioniert das hier im Studio A von Radio Dreieckland beim Bluesclub Radio auf der 102,3 in Freiburg. Lang rumgeschwätzt. Kurz auf den Knopf gedrückt, Graeme Duffy, What Am I Supposed to Do, aus der gleichnamigen CD, erschienen im Mai. Gemütsberuhigte Mitternachtsnummer im Bluesclub Radio. Lehnt euch zurück und genießt es. Und ich verrate schon mal so viel, danach kommt Joe Bonamassa. Aber nicht mit einer seiner üblichen rockigen Nummern. Ihr könnt dann also im Sessel sitzen bleiben. Was schwatzt der so viel? Frage ich mich übrigens auch.

Ich verneige mich vor Joe Bonamassa und dieser Wahnsinns-Blues-Nummer I Wonder Who. Live gespielt in Cork, Irland. Ist das nicht der Ort, in dem die Pinnwand erfunden wurde? Aber jedenfalls ist Cork die Heimatstadt von Rory Gallagher, der 1995 im Alter von 47 Jahren viel zu früh verstorben ist. Und Joe Bonamassa wiederum verneigt sich mit The Spirit of Rory vor diesem irischen Ausnahmemusiker. Und wir springen und hüpfen über den großen Teich in Richtung Kanada. Toronto genauer gesagt, dort sitzt die Band Baywater Call, die einen sehr gepflegten Blues pflegen. Und wenn ihr mir das nicht glaubt, dann hört euch mal diese Nummer an aus der neuen CD Broken Souvenirs. Die ist im Juli erschienen und daraus hier für euch das Stück Hold Me Down.

Will Jones mit The Last Time aus der CD und Top of the World, erschienen im Juli. Und ihr hört das Bluesclub Radio bei Radio Dreieckland auf der 102,3 in Freiburg. Wir sind gelandet im Freitag, dem 4. September, 22 Uhr, nein, 0 Uhr 22. Ja, das mit der 0 da vorne dran, das ist auch nicht so einfach für jemanden wie mich. Und 20 Sekunden, das ist die Uhrzeit. Und ich habe hier noch, ich würde sagen, 5 Stücke für euch. Kann das sein? Und mal gucken, ich werde die nicht schneller vorlaufen lassen, sondern sie euch in voller Gänze und als Panorama darbieten in dieser Sendung. Snowy White ist mein Stichwort. Der Mann heißt eigentlich Terence Charles White aus Devon in England. Und er hat mit so Leuten zusammengespielt wie Peter Green, Pink Floyd, Thin Lizzy, Roger Waters. Aber er hat seinen ganz eigenen Blues-Stil geprägt. Hört euch mal seine CD The Situation an. Für mich ein echtes Highlight in der britischen Blues-Geschichte. Einfach mal so zum Genießen. Aber er hat jetzt eine neue CD rausgebracht im Juli. Die heißt The Finishing Touch. Wollen wir mal nicht hoffen, dass da Nomen Omen ist oder wie man so schön sagt, aber daraus kann ich euch nicht vorenthalten, das Stück Winsome, Lose Some. Snowy White im Blues Club Radio mit neuem Blues.

Das war Corduroy, eine Londoner Acid Jazz Band mit ihrem Stück No More Me Me Me. Erschienen ist das ganze Ding im November 2022, mir aber in die Finger gekommen. Wenn ihr denkt, ich höre mir immer nur die neuesten Blues-CDs an, dann habt ihr recht, genau so ist das. Aber zwischendurch höre ich auch manchmal andere Sachen und wenn ich Lust habe, etwas in dieser Sendung zu spielen und dieses Stück hat mir in meinen Gute-Laune-Faktor, den ich mir für heute vorgenommen habe, einfach so richtig gut reingepasst, dann spiele ich das auch. Es ist 0:32. Und wisst ihr, was mir das ist? Das ist mir eine Freude, dass ich jetzt noch nicht Schluss machen muss, obwohl ich jetzt schon fast 2,5 Minuten drüber bin über die Zeit. Ich habe noch 3 Stücke hier liegen, die sind versprochen und die spiele ich euch. 15 werden es dann insgesamt gewesen sein in dieser Sendung. Und nachdem ihr in den letzten 4 Wochen womöglich auf den Blues verzichten musstet und vielleicht donnerstags nachts um 23.30 Uhr jeweils weinend neben eurem Radiogerät zusammengebrochen seid, will ich euch heute ein bisschen mehr Vergnügen spendieren. Ihr habt's verdient. Und in diesem Sinne kommt hier Vannies Thomas aus ihrer neuen CD Window to My Soul. Die erscheint in 3 Wochen am 25. September. Und das Stück heißt I Still Got the Blues. Dem habe ich sowieso nichts hinzuzufügen. Außer noch 2 Stücken.

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So geht das hier bei mir auch um 0 Uhr und 41 Minuten im Bluesclub Radio. Und das war der US-indische Musiker Vineet. Und für die elektronischen Vibes in seinem Roadhouse Blues, so heißt das Stück, erschienen im August, hat DJ Xanté verantwortlich gezeigt. So, jetzt tauche ich aber ab, ich habe es euch versprochen, mit einem deutlich älteren Stück in das Jahr 1979. Das ist eine Weile her gewesen. The Fabulous Thunderbirds haben damals eine CD rausgebracht, die hieß Girls Go Wild im Januar 79. Und daraus habe ich für euch das Stück Wait on Time. Aber ich muss noch einen kleinen Moment warten, bis ich das abdrücken kann, denn ich möchte mich verabschieden für heute. Das ist das letzte Stück der Sendung. 15 Tracks hatte ich euch versprochen. Gute Laune Blues im Bluesclub Radio. Ich hoffe, ich habe die Stimmung damit ein bisschen erwischt oder bei euch angezündet. Die meisten werden es ja erst in den nächsten Tagen hören. Apropos, eine Wiederholung dieser Sendung läuft am kommenden Donnerstag, 10. September. Und wir hören uns wieder mit frischem, also richtig frischem Blues. Wenn ihr mögt, am Donnerstag, 17. September im Bluesclub Radio. Diesmal mache ich keinen Urlaub, das verspreche ich euch. Ihr bekommt eure Dosis an richtig geiler Musik, denn das trägt dazu bei, das Leben lebenswert zu erhalten, zu machen und bleiben zu lassen. Es gibt so viel krummen Scheiß in dieser Welt, ich will gar nicht dran denken. Deshalb Musik und hier für euch die Fabulous Thunderbirds. Ich sage Tschüss, bis in 14 Tagen. 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

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Damit jetzt um 11:01 Uhr. Herzlich willkommen, liebe Hörerinnen und Hörer, zu einer neuen neo-psychedelischen Back to the Garage Folge hier bei Radio Dreieckland Freiburg, UKW 102,3 MHz. Back to the Garage Nummer 852. Mit dem siebten Teil unserer diesjährigen, der summa summarum 16. Back to the Garage Sommer Neo Psychedelia Reise. Ohne den Jamie, der ist ja seinem Geburtstag, der das am Dienstag gewesen ist, entfleucht und macht Urlaub in Frankreich. Derweil wir hier schöne Musik hören werden, neo-psychedelischer Natur. Aus Skandinavien, aus den USA, aus England. Dabei auch einen Abstecher machen in die 1970er Jahre, genauer gesagt ins Jahr 1973. Das Ganze aber mit dem Andreas am Mikrofon beginnen, mit einer britischen Band. Na, Jamie hat mir das gegeben übrigens, der mir auch recht herzlich gegrüßt ist, wenn er jetzt mittels der modernen Technik in Frankreich hier Radio Dreieckland hören kann. Ja, die Formation, die heißt Chrysanthemums.

Die Chrysanthemums mit dem Stück Porcupine Quills No. 3 erschien 1991 auf ihrer Maxi-Single Vinyl, die unter dem Titel Porcupine Quills 4 Variationen dieses Stückes beinhaltet. Demzufolge nach war das erste der zweiten Seite und die Chrysanthemums English Art Pop Group co-founded by Alan Jenkins and Terry Burrows. Und ich gehe mal davon aus, dass sie sich benannt haben wohl nach einer klassischen American Kurzgeschichte von John Steinbeck aus dem Jahr 1937. Aktiv war die Band zwischen 1987 und 1998, haben da 6 Alben veröffentlicht, unter anderem 1990 ein Komplett-Cover des legendären Zombies-Albums Odyssey and Oracle. 2020 haben sich die Chrysanthemums wieder zusammengetan und 2022 ein weiteres Album veröffentlicht, wobei es bis heute geblieben ist. Mal gucken, vielleicht bei Zeiten mehr hier bei Back to the Garage, der diesjährigen Neo-Psychedelia-Reise 2026. Von dieser Formation jetzt gehen wir um 11.13 Uhr gleich ein halb heute zurück ins Jahr 1973. So einen Abstecher haben wir ja schon mal gemacht. Am 11. August 2018 Back to the Garage Nummer 465 mit einer, ich glaube 1972 erschienenen Single der bundesdeutschen Psych-Prog-Band Doom. Was wir jetzt hier hören, ist eine Formation aus den USA, die sich aber in Berlin niedergelassen hat. Sweet Smoke heißt die Band, hat sich je nach Quelle 1967 oder 1968 in Brooklyn, New York gegründet, ist dann aber 1969 nach Europa, genauer gesagt nach Berlin, wo sie sich irgendwie kommunenmäßig niedergelassen haben und von Bildhauer Waldemar Kuhn gefördert wurden, wie ich hier gerade lese. 3 Alben sind da entstanden. 2 Studioalben 1970, 1973 und ein Live-Album 1974. Da ist die Band dann auch auseinandergegangen und diese beiden Studioalben von Sweet Smoke, die sind schon klasse. Just a Poke heißt das erste aus dem Jahr 1970, wo ja schon versucht war, die beiden Plattenseiten hier einzustreuen, je Seite ein Song, aber dann, naja. Und das zweite Album, das trägt den Titel Darkness to Light. Da sind schon mehrere Songs drauf und 2 sind wirklich für unsere Neo-Psychedelia-Reise brauchbar und da hat mir 1 das Titelstück Darkness to Light von Sweet Smoke aus dem Jahr 1973 so gut gefallen und gedacht, das wird jetzt eingebaut. Das andere Stück, wie heißt Kundalini, das klingt wie ein Outtake aus dem Apple Records Album des Radha Krishna Tempel. So, und zu Sweet Smoke steht auf der Hüllenrückseite des ersten Albums aus dem Jahr 1970 Just a Poke, wie es heißt. Da lässt uns die Plattenfirma, nämlich die Electrola, wissen. Nein, Sweet Smoke ist kein eine neue Zigarettensorte und auch kein neues Programm für die Freunde von Hasch. Sweet Smoke, eigentlich Sweet Smoke of the Happy Plant Pipeful, ist eine neue 5-köpfige Band, zusammengesetzt aus Michael Paris, Saxophon, Andy Gershin, Bassgitarre, Marvin Kaminowitz, Leadgitarre, Jay Dorfman, Schlagzeug und Steve Rosenstein, Rhythmusgitarre. Es ist in den letzten Jahren Mode geworden, jungen Musikern und aufstrebenden Bands einen spezifischen eigenen Sound zu attestieren, auch wenn sie klingen wie die Beatgruppe aus dem Schuppen nebenan. Anders die Sweet Smoke. Kennzeichen ist vor allem die instrumentelle Perfektion jedes einzelnen Mitglieds, die rhythmische Werf und Vielseitigkeit, der Witz überraschender Harmonie, der thematische Einfallsreichtum, der auch über längere Stücke hinweg trägt. Die Musik der Sweet Smoke hat Spannung und innere Logik und sie ist up to date. Das ist's, was sie über Dutzend Bands weit hinaushebt. Na denn, in diesem Sinne jetzt hier Sweet Smoke mit dem Titelsong ihres 1973 erschienenen zweiten Albums Darkness to Light.

Psych Jazz Rock, würde ich mal sagen, hier von Sweet Smoke, dieser ursprünglich aus Brooklyn, New York stammenden, aber sich in Berlin kommunenmäßig niedergelassen habenden Band Sweet Smoke. Der Titelsong Darkness to Light ist das jetzt gewesen, ihres zweiten und auch letzten Studioalbums, erschienen 1973. Und diese beiden Alben von Sweet Smoke, die sind wirklich interessant zu hören. Insbesondere auch das erste aus dem Jahr 1970, Just a Poke, mit seinen zwei Songs, 20 und 16 Minuten lang. Wir kommen jetzt um 11.30 Uhr in der heutigen 852. von Back to the Garage hier bei Radio Dreieckland Freiburg UKW 102,3 MHz mit dem siebten Teil unserer diesjährigen Neo-Psychedelia-Reise zu einer Veröffentlichung, die ein bisschen jünger ist. Die stammt nämlich von gestern vor 20 Wochen, vom 17. April 2026. Penny Arcade ist als Interpretenangabe hier aufgeführt. Richtig heißt er James Hall, bekannt von Veronica Falls, Ultimate Painting und den Proper Ornaments. Sein zweites Album als Penny Arcade ist das. Die erste Veröffentlichung stammt aus dem Jahr 2024. Backwater College hieß die. Und ich bilde mir ein, mich zu erinnern, dass wir davon damals auch hier Musik in unserer Neo-Psychedelia-Reise gehört haben vor 2 Jahren. Wie auch immer, dieses neue Album, das trägt den Titel Double Exposure. Und als ich vor genau 7 Monaten am 29. Januar das erste Vorab gehört habe, Rear View Mirror betitelt, war mir klar, das wird diesen Sommer in unserer Back to the Garage Neo Psychedelia Reise seinen Platz finden. Also geschieht es hier und jetzt und heute. Double Exposure ist nicht unbedingt ein Bruch mit dem bisherigen Schaffen, doch dieses neue Album enthält einige der rohesten und am stärksten dekonstruierten Klänge, die James Hoare bislang aufgenommen hat. Vor allem treten die Gitarren erstmals in den Hintergrund. Es handelt sich keineswegs um ein No-Guitar-Konzept-Album. So hat es sich einfach ergeben. Ja, der Drumcomputer ist hier irgendwie prominent eingesetzt und ich habe jetzt hier für heute 4 Titel vorbereitet und am Computer ineinander fließen lassen, wie ich das ja so gerne tue bei solchen Veröffentlichungen. Und die Stücke heißen Memory Lane, Worst Trip, Early Morning und Time. Hier jetzt diese 4 Titel aus dem gestern vor 20 Wochen am 17. April 2026 erschienenen zweiten Penny Arcade Album von James Hoare.

Memory Lane, Worst Trip, Early Morning und Time. Musik von James Hoare aus seinem gestern vor 20 Wochen am 17. April 2026 erschienenen zweiten Album unter dem Pseudonym Penny Arcade. Double Exposure heißt das Album, von dem wir jetzt um 11.44 Uhr kommen zu einer Band aus Cambridge in der heutigen Back to the Garage Neo Psychedelia Reisenfolge. The Flight Reaction. Der Jamie hat mir da Musik von dagelassen. Er hat mir, bevor er in Urlaub gefahren ist, ganzen Stapel. Und von dem aus habe ich dann die Bands und Interpreten recherchiert. Und vom Hundertstel ins Tausendstel kommt man da im Handumdrehen. So, und The Flight Reaction, Flight mit Y geschrieben, Psychedelic Rock and Psych Pop Band aus Cambridge, um Singer-Songwriter und Multi-Instrumentalist Mick Crossley. 1991 ist ihr erstes Album erschienen, Songs in a Circle. 2015 ihr sechstes und bis dato auch letztes. Das trägt den Titel Magnetophone Distances, ist am 18. November 2015 erschienen und daraus habe ich dieses Stück hier rausgesucht. From the Corner of My Eye, hier aus Cambridge, The Flight Reaction.

The Flight Reaction aus Cambridge um den Singer-Songwriter und Multi-Instrumentalisten Mick Crossley. Das Stück From the Corner of My Eye aus ihrem am 18. November 2015 erschienenen sechsten und bis zum heutigen Tag letzten Album Magnetophon Distances. So, 11.52 Uhr gleich 53 sind wir schon am Ende angekommen mit Back to the Garage Nummer 852 heute hier bei Radio Dreieckland Freiburg UKW 102,3 MHz und der siebten diesjährigen der 2026er Back to the Garage Neo Psychedelia Sommerreise mit dem Andreas am Mikrofon und dem Jamie auf Urlaub in Frankreich, wo er mir von dieser Stelle aus recht herzlich gegrüßt sei. Im Vorfeld der letzten Back to the Garage Sendung habe ich ja mal online gegoogelt Neo Psychedelia Skandinavien und wurde dann schwer fündig, was es nicht alles gibt. Oftmals irgendwelche Leute, die wir schon kennen und oder die nicht mehr aktiv sind, aber hier habe ich jetzt eine gefunden aus Göteborg.

Es betitelt, das erschien am 16. Februar 2018 als LP und am 2. März 2018 als CD. Ich habe daraus drei Titel ausgesucht und auch am Computer ineinander fließen lassen. Morning Sun, das am 19. Oktober 2017 auch eine digitale Vorabveröffentlichung zum Album war. Dann das Stück Liberty und die Schlussnummer Morning Sun Revisited. Damit, liebe Hörerinnen und Hörer, wünsche ich euch jetzt ein schönes letztes August-Wochenende, sommerlicher Natur, wie das ja ist, wenn ich jetzt hier rausgucke. Genau, blauer Himmel, Sonnenschein, angenehme Temperaturen, so kann man es aushalten mit eben The Melody Fields aus Göteborg. Damit sage ich jetzt mal Bye-bye und eben ein schönes Sommerwochenende euch mit den Stücken Morning Sun Liberty und Morning Sun Revisited. Hier sind The Melody Fields. Bye-bye.

Hallo bei Radio Dreieckland, ihr hört die Folksendung Keine Heimat. Die gibt es jeden Dienstag und Freitag von 15 bis 16 Uhr. Heute mit neuen Global Folk CDs. Also wieder CDs ohne klare regionale Zuordnung. Anfangen will ich mit der Band Altingün. Das ist eine Band aus den Niederlanden, die beim bloßen Hören die meisten wohl in der Türkei verorten würden. Altingün sind inzwischen echte Weltmusikstars. Ihr aktuelles Album heißt Garip, ein Album ausschließlich mit Stücken des türkischen Volkssängers Neset Ertak, aber im typischen Sound der Band Altingün.

Das waren Altingün mit ihrem neuen Album Garib. Das ist ihr sechstes Album. Altingün wurde 2016 von dem niederländischen Bassisten Jasper Verhulst gegründet, der Musik im Stil der psychedelischen anatolischen Rockmusik der 1970er Jahre spielen wollte. Auf Facebook suchte er dann türkische Musiker für dieses Projekt und fand Erdinç Ecevit İldiz, der die türkische Langhalslaute Bağlama spielte, und Merve Dastemir, Sängerin und Keyboarderin. Dazu kamen drei weitere Holländer an Percussion, Schlagzeug und Gitarre. Das war dann Altingün. 2024, also nach 8 Jahren, hat Merve Dastemir, die Sängerin, Altingün verlassen.

um Solo zu arbeiten. Neuer Leadsänger auf dem Album eben war jetzt Erdinç Ecevit Yildiz, also der ja schon von Anfang an dabei war. Das war Altingün. Und jetzt kommt eine Band, die eine ganz ähnliche Geschichte hat, Derya Yildirim und Grup Simsek. Auch das ist keine türkische Band, sondern eine westeuropäische Band. Derya Yildirim kommt aus Hamburg. Gibt allerdings einen wesentlichen Unterschied zwischen den beiden Bands. Derya Yildirim hat, anders als Jasper Verhülst, wie der Name schon andeutet, offensichtlich einen türkischen Hintergrund. Und Derya Yildirim ist als Sängerin und Bagnama-Spielerin die eindeutige Frontfrau dieser Band. Die Grup Simsek als Begleitband, die besteht aus drei Musikern aus Deutschland, Frankreich und Südafrika. Also auch sehr international, aber nicht so türkisch. Derya Yildirim und Grup Simsek.

Das war Derya Yildirim und Grup Simsek mit ihrem dritten oder vierten Album, je nachdem, wie man das Doppelalbum Dost 1 und Dost 2 zählt. Das Album heißt Yarin Yoksa. Die Band übersetzt das mit Wenn es kein Morgen gäbe. Auf dem Album finden sich überwiegend Eigenkompositionen der Band. Die Band sieht das Album als Orientierung Richtung anatolischer Soulmusik. Da habe ich jetzt vielleicht nicht ganz die passenden Stücke ausgesucht. Eingeladen war Derya Yildirim und Grup Simsek dieses Jahr auch beim Rudolstadt-Festival, wo sie mit silbriger Glitzerhose und Fokuhila-Frisur Klemmer eher zitierte als darstellte. Derya Yildirim und Grup Simsek aus Hamburg. Ihr hört Keine Heimat, die Folksendung von Radio Dreieckland, heute mit neuen Global Folk CDs aus den Niederlanden, Deutschland, England und Australien. Jetzt kommt eine Band aus Birmingham, die heißt The Destroyers. Man würde denken, die spielen sowas wie Death Metal oder wenigstens Punk, aber ich würde es eher als Balkan Folk Rock bezeichnen. Immerhin, E-Gitarren gibt's auch. The Destroyers.

Das waren die Destroyers aus Birmingham mit ihrem Album Argonaut. Das ist das vierte Album der Band, die es schon seit über 20 Jahren gibt. Die Band besteht aus 12 Musikern, da wird es eng auf der Bühne. Und zu den 12 Musikern gehören immerhin 5 Bläser, wie wir gerade gehört haben. Ganz schön wuchtige Band. Warum aber heißen sie The Destroyers? Was zerstören sie? Was wollen sie kaputt machen? Dazu gibt es von der Band 2 Antworten. Sie wollen Genregrenzen einreißen und sie wollen die Hemmungen und die Passivität des Publikums beseitigen. The Destroyers. Zum Schluss gibt es noch ein australisches Duo, The Charm of Finches, der Charme der Finken. Das sind Ivy und Mabel Windred Warnes, Geschwister. Sie sind mit Folk und Bluegrass aufgewachsen, haben schon als Kinder zusammen Musik gemacht. Ihre erste EP haben sie 2014 aufgenommen, da waren sie 14 und 11 Jahre alt. Wow. Jetzt hören wir Musik von ihrer vierten CD, Marlinchen in the Snow heißt das. Das ist keine traditionelle Folkmusik, sondern eher Folkpop. Sie nennen es Contemporary Chamber Folk, also zeitgenössische Kammerfolkmusik. Wir hören jetzt das Titelstück von Marlinchen in the Snow und die Band heißt The Charm of Finches.

Das war The Charmer Finches aus Australien, ein Folk-Pop-Duo, das inzwischen aber in Glasgow, also in Schottland, lebt. Ich habe sie im Januar live bei der Internationalen Kulturbörse in Freiburg gesehen. Da haben sie mit einigem Spaß ihr Image als düsteres Duo gepflegt, aber hinterher versichert, dass das alles nur Rollen sind, die sie auch bei jedem Auftritt anders interpretieren. Sie sind in diesem Sommer auch in Deutschland getourt und waren unter anderem beim Badentreffen in Nürnberg, The Charm of Finches. Keine Hermit geht nun zu Ende, hörtet eine Stunde neue Global Folk CDs mit Altingun, Derya Yildirim, The Destroyers und The Charm of Finches. Keine Hermit ist die Folksendung von Radio Dreieckland. Sie wird jeden Dienstag und Freitag von 15 bis 16 Uhr ausgestrahlt und steht dann eine Woche zum Download bereit unter www.keine-heimat.eu. Nächste Woche gibt es voraussichtlich neue Folk-CDs aus den USA, unter anderem mit Jake Blount. Heute gibt es zum Schluss aber noch ein Stück von The Charm of Finches. Ich wünsche euch eine schöne Woche. Ciao, das war Keine Heimat.

Tja, willkommen zu den Jazz News hier bei Radio Dreieckland. Heute unser Thema, die letzte Sendung in unserer Reihe 100 Jahre Miles Davis. Am 26. Mai 1926 erblickte er das Licht der Welt. Wir besprechen beziehungsweise wir schauen auf die letzten 10 Jahre 1981 bis 1991. Doch, was ist nicht alles über Miles Davis geschrieben worden? Hier einige Zuschreibungen. Chamäleon des Jazz, Prince of Darkness, Macho bezogen auf seine Frauengeschichten, Verräter des Jazz. Er war reich, fuhr teure und schnelle Autos und kleidete sich die letzten Jahre wie ein Paradiesvogel. Wahrscheinlich auch, um sich abzuheben von den konservativen Anzugsordnungen der Weißen im Showgeschäft. Er wollte von den Weißen anerkannt werden. Geholfen hat ihm das wenig. Nach 5-jähriger Abwesenheit meldete sich Miles Davis 1981 wieder musikalisch mit einem Album The Man with the Horns selbstbewusst zu Wort. Gründe für die lange Abwesenheit waren unter anderem fehlende Akzeptanz seiner Musik, weniger Auftrittsmöglichkeiten. Das Publikum hatte genug von dem Fusion Jazz à la Davis und den Folgegruppen, Pop- und Rockgruppen wie Jefferson Airplane, The Byrds, Grateful Dead bevölkerten die Festivals und Konzertsäle. Der Jazz wurde in eine Nische, in der er sowieso steckte, noch mehr zurückgedrängt. Zitat. Und nicht zu vergessen, Sex und Drogen nahmen den Platz ein, den die Musik in meinem Leben eingenommen hatte. Zitat Ende. So Miles Davis als Rechtfertigung. Wir haben jetzt eben ein Stück gehört von diesem ersten Album 1981, Comeback-Album The Man with a Horn, und zwar das Stück Backseat Betty. Und die Mitspieler waren immer noch unter dem Produzenten Theo Macero, das war Miles Davis Trompete, Marcus Miller Fender Bass, Bill Evans Sopran Sax, Mike Stern Gitarre, Al Foster Drums und Mino Cinelu an den Percussions. Wir hören jetzt ein Stück, und zwar von dem nächsten originären Album nach The Man with the Horn, und zwar Star People. Und da sind die Mitspieler Mino Cinelu an den Percussions, Bill Evans Tenorsax, Sopransaxophon, Al Foster Drums, Marcus Miller Elektrikbass, John Scofield Elektrikgitarre, Mike Stern Elektrikgitarre und Tom Barney am Elektrikbass. Und wir hören das Stück Come Get It und Star People, das Titelstück.

Tja, das war Jean-Pierre vom Live-Album von 1982, We Want Miles, mit einem fulminanten Solo von Mike Stern an der Gitarre. Und jetzt kommt die zwei Titel von Star People. Come Get It und Star People.

Tja, ein schöner Blues. Starpiebel, das Titelstück des gleichnamigen Albums von 1983. Kommen wir nochmal zur ganzen Entstehung des Comebacks. Das Medienecho beim Comeback war groß und die Platte The Man with a Horn verkaufte sich gut. Er nahm wieder stilistische Änderungen vor und reagierte auf die beliebten Rock- und Popgruppen und ihre Fans. Fusion mit Rock, Funk und Pop waren angesagt. Neue Produzenten und Mitspielende und geeignete, flexibel agierende Mitspielende begleiteten die Produktion der letzten 10 Jahre. Am Anfang noch der Produzent Theo Macero oder Maquero, der Derwisch und Innovator mit neuer Technik im Studio, im Zusammenschnippeln der Stücke, wobei mal Joe Savinol sagte, der Keyboarder der Bitches Brew-Ära, er hatte oft seine eigenen Kompositionen nicht mehr wiedererkannt, nachdem Macero sie bearbeitet hatte. Ich meine, nicht immer zum Nachteil des musikalischen Geschehens. Dann der Produzent Tommy La Puma, Robert Irwin III., Vince Wilburn, ist ein Neffe von Miles Davis und der überragende von allen, der Bassist, Multiinstrumentalist und Produzent Markus Miller für fast die allerletzten Aufnahmen. Und noch andere steuerten mit Davis die Produktion. Neue Musiker wie die Saxophonisten Bill Evans, die Gitarristen Mike Stern, John Scofield und Hip-Hop-Größen wie Easy Mo B tommelten sich im Studio. Auch politisch gab es noch Statements mit dem Album Tuto, eine Hommage an den südafrikanischen Erzbischof und Menschenrechtsaktivisten Desmond Tuto. So, im Folgenden machen wir jetzt eine Collage und als nächstes kommt das Album 1985 You're Under Arrest mit Time After Time, die Komposition von Cyndi Lauper und You're Under Arrest.

Kein Ausflug in die Pop- und Fusion-, Soul- und Funk-Szene. Ja, and the rest. Im Folgenden, ich muss sagen, 1985 war ein ziemlich ereignisreiches Jahr für Miles Davis. Da war erstmal diese Stücke, die wir eben gehört haben. Dann kam noch Aura, auch von 1985, ein Album, das der dänische Trompeter Palle Mikkelborg für Miles Davis komponiert hat. Und dort lernte er auch die Perkussionistin Marilyn Masur kennen und schätzen. Und John McLaughlin ist hier nochmal bei der Gitarre dabei. Und wir hören das Intro Orange und Blue. Und darauf auch ein Album 1985, sind auch Sessions aus You're on the Rest. Rubberband heißt es und ist aber erst 1989 erschienen und da hören wir die Titel This Is It und Paradise und Matze. Tja, viel Vergnügen.

Tja, wir sind in der zweiten Stunde. Heute gibt es 2 Stunden Jazz News und unser Thema heute Miles Davis zum 100. Unsere letzte Sendung, die letzten 10 Jahre. Ja, viel Spaß noch.

Miles Davis liebte spanische Themen. Kommen wir zum Jahr 1986 und das Album Tuto. Tuto, Desmond Tutu, südafrikanischer Erzbischof und Bürgerrechtskämpfer. Das war nicht das erste Statement, politische Statement von Miles Davis im Laufe seiner Karriere. Wir spielen drei Titel, das Titelstück Tuto, Portia und Full Nelson. Und die Besetzung ist diesmal Markus Miller am Bass und an der Bassklarinette, Jason Miles Synthesizer, Omar Hakim Drums, Adam Holzmann Keyboard, George Duke Keyboards und Michel Orbaniak an der elektrischen Violine und er selber natürlich an der Trompete.

Tja, das war Tutto von 1986. Wir kommen in das Jahr 1987 und zu dem Album Siesta. Das ist eine Komposition und Produzent Markus Miller mit Miles Davis zusammen. Ein Soundtrack des Films von Regisseurin Mary Lambert. Eine spanischartige Anmutung vom Sound her und erinnert an Sketches of Spain unter der Ägide von Jill Evans. Und wir hören auch hier zwei Stücke: Lost in Paris, Part 1, Siesta, Kids Kiss und Lost in Madrid, 2. Und dann das Album Amantla von 1989, den Titel Big Time. Und dann sind wir schon beim letzten regulären Album, ist auch ein Soundtrack, Dingo heißt der, von 1991, vom Komponisten und Pianisten Michel Legrand. Und Davis spielt das selber mit. Concert on the Runway hören wir dort.

0: Dingo, 1991 war das letzte reguläre Album. Sie hörten das Stück Concert on the Runway, ein Soundtrack unter der Ägide von Michel Legrand, und Davis spielt selber mit, und zwar den Trompeter Billy Cross. Und das haben wir eben seine Stimme gehört, seine heisere Stimme. Ja, als nächstes kam nochmal Doo-Wop von 1992, also nach dem Tode von Miles Davis herausgekommen. Miles Davis ist am 28. September 1991 gestorben, und das ist eher so eine Resteverwertung mit Jazz und Hip-Hop, und wir hören dort den Titel Mystery. Und dann gibt's noch Material von Live-Alben, Live at Montreux vom Juli 91, auch die letzten Trompetentakte quasi mit Davis und Quincy Jones mit dem Jill Evans Orchester und Georg Grunz Konzert Jazzband. Und dann vielleicht zum Schluss, wenn die Zeit noch reicht, Live Around the World. Eine Tournee von 88 bis 90 reichte sie. Aber zum Schluss noch drei Zitate, die seinen Geist und musikalische Entwicklung charakterisieren. Und zwar das erste Zitat auf die Kritik am Fusionsjazz. Miles Davis Zitat: Für mich sind viele alte Jazzmusiker faule Arschlöcher, die an der Tradition festhalten, weil sie zu bequem sind, was anderes zu probieren. Sie hören auf die Kritiker und sie erzählen ihnen, sie sollen da bleiben, wo sie sind, denn das gefällt denen. Die Kritiker sind genauso faul. Ein weiteres Zitat: Das war meine Begabung. Verstehst du? Die Fähigkeit, bestimmte Jungs zu finden und damit eine chemische Reaktion in Gang zu setzen, die sich von selbst weiterträgt. Sie spielen zu lassen, was sie können, und darüber hinaus. Zitat Miles Davis. Und ein drittes Zitat. Es geht um Stil und Gefühle. Miles Davis 1989, Zitat: Für mich geht's in der Musik und im Leben nur um Stil. Wenn du reich werden willst, trägst du bestimmte Sachen, ein bestimmtes Paar Schuhe oder ein Hemd oder einen Mantel. Genauso lassen sich durch einen Musikstil bestimmte Gefühle in den Menschen erzeugen. Du spielst einen gewissen Stil und ein entsprechendes Gefühl entsteht. Das ist alles. So Miles Davis. Zum Schluss noch Hinweise zur Literatur zum Thema zu Miles Davis, und zwar die Autobiografie von Miles Davis, erschienen in Hoffmann und Campe, dann Dieter Wiesmüller, Miles Davis, Leben, Musik und Schallplatten, dann das neue Buch von Stefan Henz, Miles Davis, Sound eines Lebens, sehr zu empfehlen, und die Schweizer Kulturzeitschrift Du, ein Extra über Miles Davis. Und wie immer können Sie die Sendung eine Woche lang in der Mediathek von RDL finden und hören. Die Sendung heißt ja Jazz News. Ja, und durch die Sendung begleitete Sie der Heinz Dillmann. Und jetzt noch Live-Aufnahmen und, wie gesagt, Resteverwertung. Zuerst Resteverwertung, dann die Live-Aufnahmen. Und ich sage Tschüss.
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Tja, ein Jahrhunderttalent. Unsere Hommage zum 100. Geburtstag von Miles Davis. Unsere letzte Sendung zum Thema Miles Davis. Es geht demnächst weiter mit John Coltrane, der ebenfalls dieses Jahr 100 geworden wäre. Morgen gibt's wieder Jazz, die Jazz-Matinee, und am nächsten Samstag zur gewohnten Zeit die Jazz-News. Und ich sage Tschüss.

ließ sich überreden, mitzureisen, sprühte aber nicht wirklich vor Begeisterung. Doch Miles Davis brauchte John Coltrane, da dieser mit dem Material der Band absolut vertraut war. Und solange es Miles Davis dann John Coltrane noch einmal zu überreden, ein letztes Mal bei der Europatournee in der Band zu spielen. Dass John Coltrane aber zu dieser Zeit schon meilenweit von der Spielweise entfernt war, die er zum Teil noch in den Jahren zuvor gepflegt hatte, hört man den Aufnahmen der Konzerte sehr genau an. Im Regelfall begann Miles Davis mit seinem Solo, dem dann John Coltrane folgte, der aber musikalisch schon quasi auf einem anderen Stern wandelte und in seinen Soli die Themen bis ins Äußerste ausreizte und seinem Tenorsaxophon Klänge entlockte, die für die Zuhörer offensichtlich sehr gewöhnungsbedürftig waren und zum Teil auch nicht mehr verstanden wurden, weshalb zum Beispiel in den beiden Konzerten in Paris, wie sie auch hören konnten, das Publikum sein Spiel mit Pfiffen bedachten. Dies führt übrigens auch anschaulich der Autor Peter Kemper in der gerade erst veröffentlichten, deutlich überarbeiteten, erweiterten und sehr lesenswerten Biografie über den Tenorsaxophonisten John Coltrane aus. Das Buch trägt den Titel Biografie einer Jazz-Ikone und das wurde als Taschenbuch jetzt vom Reclam Verlag veröffentlicht. Das entsprechende hier interessante Kapitel trägt die Überschrift Große Sprünge und ist untertitelt mit Von Giant Steps to My Favorite Things 1959-1960. Hören Sie noch einen weiteren Ausschnitt des Konzertes in Paris, nämlich den bekannten Standard Bye Bye Blackbird.

Sie konnten es hören. Nach dem Solo von John Coltrane gab es erneut Pfiffe. Dieser wunderbare Stand Bye Bye Blackbird ist aber trotzdem absolut hörenswert und vor allen Dingen, es ist faszinierend, John Coltrane dabei zuzuhören, wie er sich eigentlich immer weiter entfernt von dem, was noch in den vergangenen, zuvorigen Jahren mit Miles Davis klanglich geboten wurde. Nur einen Tag später, am 22. März 1960, trat dann das Miles Davis Quintett im Konzerthuset in Stockholm in Schweden auf und spielte zwei großartige Konzerte, die ebenfalls mitgeschnitten und auf dem CD-Set in voller Länge veröffentlicht wurden. Auch in diesen Konzerten spielte Miles Davis jeweils das erste Solo, das auch im Regelfall im zeitlichen Rahmen blieb, bevor John Coltrane erneut zu seinen ungestümen und langdauernden Solo-Exkursionen aufbrach, um die jeweiligen klassischen Themen und Standards bis fast zur Unkenntlichkeit ausspielte und mit seinen Sheets of Sound und Überblaseffekten sein Saxophon klanglich quasi an Grenzen führte. Hören Sie auch hier zwei Ausschnitte aus den Konzerten. Zunächst erklingt Richard Carpenters Walkin', der dann die Miles Davis Komposition So What folgt. Beeindruckend vor allem auch hier immer wieder, wie die vergleichsweise nun wirklich konventionelle Rhythmusgruppe mit Wynton Kelly Klavier, Paul Chambers Bass und Jimmy Cobb Schlagzeug die Soli von Miles Davis und John Coltrane begleitet und selbst sich von den solistischen Ausflügen Coltranes noch ein Stück weit anstecken lässt, was übrigens dann auch in den ausführlichen, sehr interessanten Liner Notes von Ashley Kahn im 32-seitigen, wunderbar bebilderten Booklet zum CD-Set ausführlich erörtert wird. Also jetzt zunächst Walkin' und dann So What.

Soweit waren das zwei Ausschnitte aus dem Auftritt des Miles Davis Quintetts im Konzerthuset in Stockholm am 22. März 1960. Und Sie haben gehört den Blues Walkin' von Richard Carpenter und jetzt zuletzt Miles Davis mit seiner wohl einer der bekanntesten Kompositionen von Ihnen aus dieser Zeit, So What? Liebe Jazzfreundinnen und Jazzfreunde, Sie hören die Jazzmatinee am Sonntag im Radio Dreieckland auf der Frequenz 102,3 terrestrisch und weltweit über den Computer per Livestream zu empfangen unter der Webadresse www.rdl.de. Heute stelle ich Ihnen im Gedenken an Miles Davis und John Coltrane, die beide in diesem Jahr ihren 100. Geburtstag hätten feiern können, die Aufnahmen vor, die das Miles Davis Quintett auf ihrer gemeinsamen letzten Tournee bei Konzerten im Olympia in Paris am 21. März, im Konzerthuset in Stockholm am 22. März und im Tivolis Konzertsaal in Kopenhagen am 24. März eingespielt hat. Diese Aufnahmen wurden vom Label Columbia Legacy im Jahr 2018 unter dem Titel The Final Tour in der Reihe The Bootleg Series Volume 6 veröffentlicht. Und damit komme ich zum Konzert, das Miles Davis Quintett zwei Tage später, nämlich am 24. März 1960, im Tivolis Konzertsaal im dänischen Kopenhagen gegeben hat. Hören Sie hier zunächst den bekannten Standard On Green Dolphin Street und daran anschließend den Miles Davis Klassiker All Blues. Erneut lange Soli vom Tenorsaxophonisten John Coltrane, der hier von der wirklich ja auch brillanten Rhythmusgruppe mit Wynton Kelly Klavier, Paul Chambers Bass und Jimmy Cobb Schlagzeug auf Opferungsvoll aufgefangen und natürlich auch begleitet wird.

Soweit noch die beiden Ausschnitte aus dem letzten Konzert, was auf diesem 6-CD-Set enthalten ist, nämlich im Tivolis Konzertsaal in Kopenhagen in Dänemark am 24. März. Sie hörten das Miles Davis Quintett mit On Green Dolphin Street und zuletzt All Blues. Und damit noch einmal vielleicht kurz zu meinem Buchtipp für heute, das ich ja schon im ersten Teil der Sendung erwähnt hatte. Der Autor Peter Kemper hat seine 2017 erstmals erschienene Biografie über John Coltrane mit dem Titel Biografie einer Jazz-Ikone mittlerweile noch einmal komplett überarbeitet und die jetzt als Taschenbuch beim Reclam Verlag in dritter Auflage veröffentlicht wurde. Und darin schildert Peter Kemper in insgesamt 11 Kapiteln den persönlichen, vor allem aber den musikalischen Werdegang des grandiosen Musikers John Coltrane, angefangen von seiner Jugend bis hin zu seinem leider Gottes viel zu frühen Tod im Jahr 1967. Dazu gibt er außerdem noch ausführliche Literaturhinweise, eine Auswahl Diskografie und einen Hinweis auf die wichtigsten Websites zu John Coltrane, die ich finde sehr instruktiv sind. Es ist insgesamt ein sehr lesenswertes Buch, das mit übrigens 14 Euro auch wirklich erschwinglich ist. Soweit noch einmal zu Peter Kemper und seiner John Coltrane-Biografie und damit natürlich noch für die restliche Sendezeit wieder zur Musik. Zunächst erklingt noch einmal aus dem Konzert in Stockholm die Miles-Davis-Komposition Fran Dance. Und dann folgt zum Schluss noch einmal ein Rückblick auf die Konzerte im Pariser Olympia. Und Sie hören zum einen die wunderbare Thelonious Monk Ballade Round Midnight, der dann die Sonny Rollins Komposition Oleo folgt. Schließlich erklingt wie bei allen Konzerten noch das Thema von Miles Davis, The Theme, mit dem das Konzert auch natürlich in Paris endete. Ich darf mich an dieser Stelle allerdings schon ganz herzlich für Ihr Interesse bedanken und hoffe, dass Ihnen die heutige Jazz-Matinee gefallen hat. Am kommenden Sonntag, den 20. September, gibt es morgens um 9 wieder die Jazz-Matinee zu hören. Aber bereits heute Abend können Sie mich von 18 bis 20 Uhr mit der Sendung Jazz-Spezial wiederhören, in der ich Ihnen ausführlich das 4-CD-Set des Labels Impulse mit den kompletten Aufnahmen der John Coltrane Band im Village Vanguard Jazz Club vorstelle. Auch da werden Sie herausragende Musik des Tenor- und Sopransaxophonisten John Coltrane hören, der zusammen mit dem grandiosen Altsaxophonisten und Bassklarinettisten Eric Dolphy wirklich zur Hochform aufläuft. Ich verabschiede mich bis dahin aus dem Studio und vom Mikrofon und ich wünsche Ihnen noch einen schönen Sonntag. Ihr Michael van G. Und hier kommt noch einmal das Miles Davis Quintett mit Miles selber Trompete, John Coltrane, Tenorsaxophon.

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Liebe Jazzfreundinnen und Jazzfreunde, herzlich willkommen zur zweistündigen Sendung Jazz-Spezial am Sonntag im Radio Dreieckland auf der Frequenz 102,3 terrestrisch sowie weltweit über den Computer per Livestream zu empfangen unter der Webadresse www.rdl.de. Heute stelle ich Ihnen im Gedenken an John Coltrane, der in diesem Jahr seinen 100. Geburtstag hätte feiern können, die Aufnahmen vor, die er mit seiner Band vom 1. November bis 5. November 1961 im Village Vanguard eingespielt hat und die im Jahr 1997 vom Label Impulse als 4-CD-Set unter dem Titel The Complete 1961 Village Vanguard Recordings veröffentlicht wurden. Dazu an dieser Stelle schon ein Hinweis an die Vinylfreunde. Im November 2025 wurden übrigens die kompletten Aufnahmen aus dem Village Vanguard von der Universal Music Group als 7-LP-Box-Set erneut veröffentlicht, allerdings das Ganze limitiert auf weltweit nur 2500 Exemplare. Live aus dem Studio und am Mikrofon begrüßt Sie heute Abend wieder einmal ganz herzlich Michael van G. Zu Beginn hörten Sie den Sopransaxophonisten John Coltrane mit dessen Komposition India, aufgenommen am 1. November 1961 im berühmten Jazzclub Village Vanguard. Mit dabei waren Eric Dolphy Bassklarinette, McCoy Tyner Klavier, Jimmy Garrison und Reggie Workman Kontrabass, Elvin Jones Schlagzeug und Ahmed Abdul Malik Tanpura, das ist eine indische Langhalslaute. Meinen treuen Hörern ist natürlich bekannt, dass ich heute Morgen in der Jazz-Matinee-Aufnahmen des Miles Davis Quintetts mit John Coltrane aus der Europatournee des Jahres 1960 vorgestellt habe, bei denen John Coltrane bereits sich improvisatorisch meilenweit von den eher konventionellen Soli von Trompete und der Rhythmusgruppe entfernt hatte. Knapp 1,5 Jahre später war Coltrane jetzt mit seiner eigenen, großartig besetzten Band unterwegs, in der vor allem auch Eric Dolphy mit seinen grandiosen Improvisationen auf dem Altsaxophon und der Bassklarinette zu neuen, sehr viel freieren Höhenflügen ansetzte und damit auch ein entsprechender Gegenpol, aber auch die Ergänzung zu den Improvisationen Coltranes auf dem Sopran- und Tenorsaxophon war. Dazu kam noch ein unwiderstehlich auftrumpfendes Rhythmusgespann mit dem Pianisten McCoy Tyner, den Bassisten Reggie Workman und Jimmy Garrison sowie dem fulminanten Schlagzeuger Elvin Jones. Die Idee zu den Konzerten im Village Vanguard kam vom neuen Produzenten Coltranes, Bob Thiele, der Coltrane ja viele Jahre lang noch begleiten sollte. Bob Thiele bestellte für das Mitschneiden der Konzerte dann noch den großartigen Tonmeister Rudy van Gelder, der sein Equipment auf einem der Tische im Club aufbaute und die 4 Abende komplett mitschnitt. Insgesamt nur 9 Kompositionen in den verschiedensten Versionen und mit unterschiedlichen Besetzungen wurden gespielt, die die Großartigkeit der Musik und der Musiker nachdrücklich unterstreichen. Hören Sie vom ersten Abend, also dem 1. November, noch 2 weitere Kompositionen Coltranes. Zunächst erklingt Chasing the Train im Quartett mit John Coltrane, Tenorsaxophon, Eric Dolphy, Altsaxophon, Reggie Workman, Kontrabass und Elvin Jones, Schlagzeug. Und darauf folgt Spiritual im Quintett mit John Coltrane, Sopransaxophon, Eric Dolphy, Bassklarinette, McCoy Tyner Klavier, Reggie Workman, Kontrabass und Elvin Jones, Schlagzeug.

Grandiose Musik haben Sie gerade gehört. Das waren aus dem ersten Tag im Village Vanguard vom 1. November 1961. Jetzt die Tracks India zu Beginn unserer Sendung, dann Chasing the Train und zuletzt Spiritual. Und damit dann zum zweiten Abend, dem 2. November 1961, an dem insgesamt 7 Aufnahmen entstanden, die auf diesem CD-Set enthalten sind. Hören Sie daraus zunächst eine weitere Version der John Coltrane-Komposition Chasing Another Train, hier benannt, im Quartett mit John Coltrane Tenorsaxophon, Eric Dolphy Altsaxophon, Reggie Workman Kontrabass und dieses Mal dem grandiosen Roy Haynes auf dem Schlagzeug, den John Coltrane ja immer dann auch verpflichten sollte, wenn Elvin Jones zum Beispiel nicht zur Verfügung stand. McCartney ist hier als Begleiter wohl nur in den ersten 2 Chorussen auf dem Klavier zu hören. Anschließend steigt McCoy aus. Und dann folgt noch das bekannte Traditional Greensleeves im Quartett mit John Coltrane Sopransaxophon, McCoy Tyner Klavier, Reggie Workman Kontrabass und Elvin Jones wieder Schlagzeug.

Soweit zwei Ausschnitte noch aus dem zweiten Abend, dem 2. November 1961, der John Coltrane Band im Village Vanguard. Liebe Jazzfreundinnen und Jazzfreunde, Sie hören die Sendung Jazz-Spezial am Sonntag im Radio Dreieckland auf der Frequenz 102,3 terrestrisch und weltweit über den Computer per Livestream zu empfangen unter der Webadresse www.rdl.de. Heute stelle ich Ihnen im Gedenken an John Coltrane, der in diesem Jahr seinen 100. Geburtstag hätte feiern können, die Aufnahmen vor, die er mit seiner Band vom 1. November bis 5. November 1961 im berühmten Jazzclub Village Vanguard eingespielt hat und die im Jahr 1997 dann erstmals vom Label Impulse als 4-CD-Set unter dem Titel The Complete 1961 Village Vanguard Recordings veröffentlicht wurden. Und dazu noch ein Hinweis an die Vinylfreunde. Im November 2025 wurden übrigens die kompletten Aufnahmen aus dem Village Vanguard von der Universal Music Group als 7-LP-Boxset erneut veröffentlicht. Allerdings das Ganze limitiert auf weltweit nur 2500 Exemplare. Wenn Sie also als Vinylfreund sich dieses Boxset zulegen wollen, dann sollten Sie sich vielleicht beeilen. Ich kann mir vorstellen, dass da relativ schnell diese 2500 Exemplare auch vergriffen sein können. Nun geht es weiter mit dem dritten Abend, der am 3. November 1961 im Village Vanguard stattfand und von dem insgesamt 6 Kompositionen auf dem CD-Set enthalten sind. Bevor ich aber dazu komme, noch ein kurzes Wort. Und zwar zunächst zum wunderbaren Booklet, das dem CD-Set beigefügt ist. Insgesamt 50 Seiten stark ist dieses Booklet mit sehr schönen Illustrationen von Dave Ellis, tollen Fotos in Schwarz-Weiß und Farbe von den beteiligten Musikern, vor allem aber mit großartigen und kenntnisreichen Liner Notes vom Autor und auch Pianisten David Wild. Dazu kommen noch die ausführlichen diskografischen Angaben zu den 4 Abenden im Village Vanguard. Außerdem sehr lesenswert ist auch die im Juli 2026 vom Reklamverlag als Taschenbuch veröffentlichte, komplett überarbeitete, sehr lesenswerte John Coltrane-Biografie von Peter Kemper mit dem Titel John Coltrane – Biografie einer Jazz-Ikone. Ein Buch, das natürlich sehr gut zur Sendung Jazz-Spezial heute auch passt. Ich habe Ihnen bereits heute Morgen dieses Buch etwas ausführlicher vorstellen können. Und wegen des günstigen Preises von nur 14 Euro auch eigentlich zur Anschaffung empfohlen. Peter Kemper beschreibt in diesem Buch übrigens dann im Kapitel Anarchist und Zerstörer sehr ausführlich die fruchtbare Zusammenarbeit von John Coltrane und Eric Dolphy in den Jahren 1960 und 1961, wobei natürlich auch die Aufnahmen, die im Village Vanguard entstanden, entsprechend gewürdigt werden. Soweit noch zum Booklet des CD-Sets und der gerade wieder aufgelegten Biografie von Peter Kemper und damit natürlich wieder zur Musik. Hören Sie vom dritten Abend jetzt die folgenden Ausschnitte. Zunächst spielt das John Coltrane Quintett die bekannte Coltrane-Komposition Naima mit John Coltrane Tenorsaxophon, Eric Dolphy Bassklarinette, McCoy Tyner Klavier, Reggie Workman Kontrabass und Elvin Jones Schlagzeug. Dann folgt das John Coltrane Quartett mit der bekannten Coltrane-Komposition Impressions mit John Coltrane Tenorsaxophon, McCoy Tyner Klavier, Jimmy Garrison Kontrabass und Elvin Jones Schlagzeug. Und schließlich erklingt dann noch die John Coltrane bzw. auch Eric Dolphy zugeschriebene Komposition Miles Mode, die im Sextett musiziert wird, von John Coltrane Tenorsaxophon, Eric Dolphy Altsaxophon, McCoy Tyner Klavier, Reggie Workman und Jimmy Garrison beide Kontrabass und Elvin Jones Schlagzeug.

Soweit Musik vom dritten Abend im Village Vanguard. Sie hörten zunächst das John Coltrane Quintett mit seiner Komposition Naima. Dann folgte das John Coltrane Quartett mit Impressions, einer rasanten Version mit einem vor allem fulminanten Schlagzeuger Elvin Jones. Und schließlich erklang noch die John Coltrane bzw. eigentlich auch Eric Dolphy zugeschriebene Komposition Miles Mode, die im Sextett musiziert wurde. Liebe Jazzfreundinnen und Jazzfreunde, damit ist die Sendung Jazz-Spezial eigentlich schon fast am Ende angelangt, in der ich Ihnen das hervorragende 4-CD-Set des Labels Impulse vorgestellt habe, das die kompletten Aufnahmen enthält, die John Coltrane mit seiner Band Anfang November 1961 im bekannten Village Vanguard Jazz Club eingespielt hat. Zum Schluss komme ich jetzt noch zu den Aufnahmen aus dem Village Vanguard vom vierten Tag, nämlich dem 5. November, von dem allerdings nur zwei Tracks im CD-Set enthalten sind. Hören Sie, solange die Zeit noch reicht, eine weitere Version der John Coltrane-Komposition India. Dieses Mal allerdings im Oktett musiziert mit John Coltrane, Sopransaxophon, Eric Dolphy, Bassklarinette, McCoy Tyner, Klavier, Reggie Workman und Jimmy Garrison, Kontrabass, Elvin Jones, Schlagzeug und den beiden weiteren Musikern Ahmed Abdul Malik Tanpura, dieser indischen Langhalslaute, und Garvin Bushnell, Englisch Horn. Ich darf mich bereits an dieser Stelle ganz herzlich für Ihr Interesse bedanken und hoffe natürlich, dass Ihnen diese 2 Stunden Jazz-Spezial gefallen haben. Kommenden Sonntag, 20. September, gibt's morgens ab 9 wieder die Jazz-Matinee zu hören. Ich verabschiede mich für heute aus dem Studio und vom Mikrofon und wünsche Ihnen noch einen schönen Sonntagabend. Ihr Michael van Geet.

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1: 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Wie immer erstmal an den lieblichen Sonntag allenthalben. Herzlich willkommen hier bei Radio Dreigland in Freiburg, wie immer live in Farbe und in Stereo.
2: At this point, we'd like to inform our North American listeners that transmission in the 31-meter band is now available.
1: Ja, so viel zu diesem US-Unsinn. Einfacher ist es wie immer im World Wide Web auf unserer Homepage, rdl.de, da gibt's das hier im Livestream. Auch ab Sonntagabend die Permanent Waves. Herzlich willkommen. Wie immer geht es 40 Jahre zurück in die Geschichte der britischen Independent Charts. Wir sind im September 1986.
3: The socialist countries are convinced any global or regional issue can be resolved.
1: Ja, wie immer gibt es die besten Tracks aus den Indie-Charts. Und heute ein Mann im Fokus, den man so gar nicht mehr mit der Indie-Szene in Verbindung brachte. Elvis Costello, neues Album, neue Single, beide auf Platz 1 der britischen Indie-Charts. Und es gibt ein grandioses Nummer 1 Album von Nick Cave and the Bad Seeds.
4: This program comes to you from the United States of America.
1: Nee, aus den USA haben wir heute nichts dafür. Musik beispielsweise von Billy Bragg. Der gastierte seinerzeit bei John Peel. Und wir hören einen weiteren Nummer 1 Hit der Gruppe, This Mortal Coil. Ja, und heute soll natürlich auch unser Motto gelten, Kampf den Verschwörungstheoretikerinnen. Und deswegen nur die nackten Fakten. Beispielsweise auch eine brandneue Single von New Order, exklusiv vorgestellt bei John Peel in seiner Radioshow. Wir hören den Ausschnitt vom 8. September 86.
3: So we continue our program from Radio Monster World Service with
5: pop music to take us up to the next musical.
1: Tja, wie ich immer zu sagen pflege, Popmusik im weitesten Sinne die Klassiker aus den Indie-Charts in diesen Tagen, vor genau 40 Jahren, im September 86. Ja, durch die Funkstunde führt es live im Studio in den nächsten roundabout 60 Minuten Michael Jung.

Ein zeitloser Rockklassiker im mittlerweile ebenso zeitlosen neuen Gewand. Das war Nick Cave and the Bad Seeds, ihre schöne Version von All Tomorrow's Parties im Originaljahr. Die erste Single von Velvet Underground und Nico aus dem Jahre 66. Und 20 Jahre später gab es das von Nick Cave auf seinem mittlerweile dritten Album Kicking Against the Pricks zu hören. Das war eine Sammlung von Coverversionen von Nick Cave und seiner Band. Und das Ganze richtig grandios gelungen. Ich finde, eine der besten LPs des Jahres. Abgemischt übrigens in Berlin in den legendären Hansa Studios. Und wir werden am Ende noch etwas hören von dieser Platte, eine Version eines Lieblingshits von Nick Cave aus dessen australischer Jugendzeit. Also man darf gespannt sein. Das Ganze, die Nummer 1 ab dem 30. August, insgesamt für 4 Wochen. Und dann gab es eine neue Nummer 1 in Großbritannien. Die stammte von einem Mann, der lange nicht mehr in der Indie-Szene gezählt wurde, nämlich Elvis Costello mit den Attractions. Auch sie waren zurück mit ihrem 11. Album. Blood and Chocolate hieß das Ganze. Und das war eine Reunion mit dem originalen Produzenten von Elvis Costello, nämlich Nick Lowe. Platte hieß Blood and Chocolate. Hier kommt die erste Nummer an. Complicated. Elvis Costello and the Attractions.

Erschienen auf dem Damon-Label, deswegen in den Indie-Charts gelistet, die neue LP von Elvis Costello and the Attractions, Platten Chocolate. Wir hören die Nummer Uncomplicated, das Ganze recht düster, aber auch in den Pop-Charts nicht sonderlich erfolgreich, aber natürlich in den Indie-Charts, da erreicht das Platz 1. Und auch die Single erreichte die Spitzenposition, das war in der Woche vom 6. September des Jahres 86. Tokyo Storm Warning hieß das Ganze, und wenn man das so will, ist das eine sehr aktuelle Nummer. Da geht es nämlich um die Welt am Rande des Desasters, Klimawandel etc. Ließ grüßen, auch vor 40 Jahren schon, als eine Nummer, die man heute gerne wieder spielen kann. Elvis Costello, die Nummer 1 in Großbritannien in diesen Tagen, vor genau 40 Jahren in den Indie-Charts. Charts Tokyo Storm Warning.

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Das war, wie ich finde, richtig gute Singles aus den Indie-Charts in diesen Tagen vor 40 Jahren. Das war zunächst Elvis Costello mit seiner Nummer Tokyo Storm Warning. Das war der große Hit der Godfathers im Sommer des Jahres 86. R&B-Cover aus London. Wir hörten Sunrise. Kennt man ja im Original von Rolf Harris. Seinerzeit produziert von George Martin. Ein Hit in den britischen Charts 1962. Eine australische Nummer. Hier fehlte nur noch das Didgeridoo. Schöne Nummer. Und diese Gruppe, die Godfathers, waren ja dann auch schon im Folgejahr bei einem Major-Label unterwegs. Jetzt eine weitere Indie-LP, die sehr erfolgreich war. Top 10 für The Bible. Eine Gruppe aus Cambridge. Platte hieß Walking the Ghost Back Home. Erreichte die Top 10. Die Single, die wir gleich hören, die kam allerdings nur in die offiziellen Popcharts in einer der hinteren Plätze. Hier also diese Nummer von The Bible, Graceland, aus dem Album Walking the Ghost Back Home.

Na, jetzt kann ich aber mal angeben, ich habe Graceland schon gesehen. Das hier war ein Hit der Bible in den Popcharts vor 40 Jahren. Aus ihrem Top 10 Indie-Album Walking the Ghost Back Home, die Nummer Graceland. Bleiben wir bei Puppets in Großbritannien im Herbst des Jahres 86. Jetzt kommt die neue Single von Billy Bragg, die seinerseits in den Charts zu finden war. Greetings to the New Brunette stammte aus seinem neuen Album Talking with the Taxman about Poetry und mit dabei bei dieser Singleaufnahme, die in den Charts war, Johnny Marr von den Smiths und Kirsty MacColl. Wir hören allerdings eine Live-Version bei John Peel bei der BBC, die Session vom 2. September 86. Neues von Billy Bragg, Greetings to the New Brunette.

0: Tschönne, weitere grandiose Nummer von Billy Bragg, neue Single Greetings to the New Brunette hier in der BBC-Version für John Peel, aufgenommen am 2. September 86. Wir bleiben bei John Peel und der BBC, jetzt kommt ein Ausschnitt aus der Show vom 8. September und da spielte er zum ersten Mal die neue Single von New Order, die werden wir im Oktober hören auf der Nummer 1 Position der Indie-Charts, The State of the Nation hieß das Ganze und zuvor noch ein Track, der seinerzeit bei John Peel zu hören war, die Gruppe Stars of Heaven, ebenfalls in den Indie-Charts zu finden, mit der Nummer Sacred Art Hotel. Wir schalten um zur BBC zu John Peel.
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0: You have to watch that ending, but the alert DJ, of course, doesn't fall for that sort of thing. That's New Order, the new single, State of the Nation, the title of it.
1: Tja, John Peel, vielen Dank für diese Ansage. Das war ein Ausschnitt aus seiner Show aus dem September 86, neue Single. Zukünftige Nummer 1 von New Order werden wir dann im Oktober nochmal ganz hören. Jetzt aber weiter mit neuen Singles in den britischen Charts vor 40 Jahren. Es kommt eine Gruppe, die hatte sich schon aufgelöst, bevor diese Platte in die Charts kam. Das war in der Woche vom 27. September und zuvor gab es das Ende für die Weeds, eine Gruppe aus Manchester, was daran lag, dass Bandmitglied Simon Wollstonecraft mittlerweile gekündigt hatte und bei The Fall unter Vertrag war. So konnte es gehen. Platte erreichte Platz 26, die Weeds hier mit ihrer Nummer China Doll.

Der weitere Indie-Hit für diese Gruppe aus Nottingham, das war Fatal Charm mit ihrem Single-Hit Images of Fire. Jetzt ein weiterer Nummer 1-Hit der Gruppe This Mortal Coil. Das war ja ein Projekt des Labelgründers Ivor Watts Russell von 4AD Records. So viele Musiker dabei waren, die bei anderen Bands zu hören waren, die seinerzeit bei diesem einflussreichen Label unter Vertrag waren. This Mortal Coil hatten ein neues Album, das rauskam im Oktober, und vorab gab es diese Single hier, Come Here My Love, This Mortal Coil.

Tja, erfolgreiche Sphärenklänge vom 4ID-Label, das war die neue Nummer 1 von This Mortal Coil. Am 20. September 86 die Vorab-Nummer aus ihrem neuen Album, gibt's ja auch demnächst zu hören bei den Permanent Waves, das war's ja im September. In 4 Wochen geht's weiter mit dem Oktober. Und zum Schluss, wie angekündigt oder angedroht, je nachdem, noch eine Nummer von Nick Cave von den Bad Seas aus ihrem Nummer 1 Album Kicking Against the Bricks. Und das hier ist eine Nummer, die er nach eigenem Bekunden als Jugendlicher gehört hat oder als Kind in Australien. Und die ihn damals sehr berührt haben. Von den Seekers aus dem Jahr 65, The Carnival is Over. Und ich muss sagen, die Version von Nick Cave und den Bad Seas, die lässt sich hören. Gibt's sie am Ende? Und das war's für heute. Hier ist Radio Dreigland in Freiburg. Wie immer, meine Empfehlung, unsere Homepage, rl.de. Ansonsten viele Grüße aus dem Studio. Hier war verantwortlich in der letzten Stunde Michael Jung. Ich sag mal danke fürs Zuhören. Ich wünsche noch einen schönen Sonntagabend. Und in der Tat, The Carnival is Over. Here come Nick Cave and the Bad Seeds. In diesem Sinne, bye bye.

Einen wunderschönen Sonntagabend. Wir haben September. Die Sommerpause bei Radio Dreieckland hat ein Ende. Ihr hört Klassenjustiz in Südbaden am Sonntag, den 13. September 2026 um 21 Uhr oder in der Wiederholung am Montag, den 14. September 2026, dann um 11 Uhr morgens. Oder ihr hört die Sendung in der Mediathek zu einem von euch gewünschten und beliebigen Zeitpunkt. Ja, wir haben einen neuen Monat. Der Hitzesommer liegt hinter uns. Die AfD hat schrecklicherweise einen enormen Wahlerfolg in Sachsen-Anhalt eingefahren. Da bleibt noch gar nicht wirklich genau abzuschätzen, was das für all die Migrantinnen, die Queeren, die linken Menschen bedeutet, für all die Menschen in prekären Lebensverhältnissen, für alle, die ein Feindbild der AfD sind. Worum soll es in der heutigen Sendung gehen? Zum einen eine kurze Nachricht. Beate Zschäpe aus dem NSU, dem Nationalsozialistischen Untergrund. Sie möchte gerne entlassen werden. Dazu gibt es eine Meldung. Dann habe ich einen Beitrag über Flinter in Haft. Gemeinsames Kochen, das empowert. Und wir schauen nach Dresden. Dort gab es eine Fortsetzung des Antifa-Ost-Prozesses. Gegen mehrere Angeklagte wird dort der Vorwurf verhandelt, sie hätten Nazis unter anderem in Ungarn, aber auch in Deutschland verprügelt. Im August war ich vor Ort und habe mir zwei Prozesstage angeschaut. Aber jetzt erstmal ein Stückchen GEMA-freie Musik.

Wie lange muss Beate Zschäpe noch im Gefängnis bleiben? Die NSU-Terroristin will erreichen, dass sie bereits 2031 auf Bewährung freikommen kann. Für die Angehörigen der 10 vom NSU ermordeten Menschen ist die Frage nach ihrer möglichen Freilassung auch 15 Jahre nach dem Aufliegen der Terrorgruppe eine schmerzhafte Erinnerung an eine Tatserie, deren Folgen bis heute nachwirken. Über Jahre hinweg ermordete die rechtsextremistische Terrorgruppe Nationalsozialistischer Untergrund, kurz NSU genannt, 10 Menschen und verübte zahlreiche weitere Anschläge und Banküberfälle. Die Ermittlungen der Polizei richteten sich lange gegen die migrantischen Opfer und deren Umfeld, während die rechtsextreme Motivation der Taten grob fahrlässig oder auch absichtsvoll übersehen wurde. Erst 2011 flog der NSU auf und offenbarte schwerwiegende ermittlungstaktische Fehler und Versäumnisse von Polizei und Verfassungsschutz. Die als Mittäterin der rechtsterroristischen Vereinigung NSU im Jahr 2018 zu lebenslanger Haft verurteilte Beate Zschäpe, sie war nun Ende August in München. Eigentlich verbüßt Zschäpe im sächsischen Chemnitz ihre Haftstrafe, da sie jedoch vom Oberlandesgericht München verurteilt worden war, ist dieses auch für das weitere Vollstreckungsverfahren zuständig. Da bei der Verurteilung im Jahr 2018 die besondere Schwere der Schuld festgestellt wurde, geht es aktuell um die Frage, wie hoch die Mindestverbüßungsdauer zu bemessen sein wird. 17, 18, 20, 30 oder auch mehr Jahre, die mindestens zu verbüßen sein werden, bevor eine tatsächliche Entlassung überhaupt ernsthaft geprüft werden kann. Zschäpe strebt 20 Jahre Mindestverbüßungsdauer an, sodass sie 2031 freikommen könnte, sollte das Gericht diesem Antrag folgen. Angesichts der zahlreichen Mordopfer dürften 20 Jahre jedoch unrealistisch sein. So hat das Oberlandesgericht Hamm bei 2 Toten 30 Jahre Mindestverbüßungsdauer festgelegt, das Oberlandesgericht Celle in einem anderen Fall 25 Jahre. Im Fall des baden-württembergischen Serienmörders Pommerenke wurde vom Oberlandesgericht 42 Jahre festgelegt. Für die Angehörigen der Opfer des NSU ist besonders belastend, dass sie von Zschäpes Reise nach München erst aus der Presse erfahren haben. Über den Antrag auf Festlegung der Mindestverbüßungsdauer wird das Oberlandesgericht München in einigen Wochen entscheiden. Radio Dreieckland wird berichten.

0: Geist.
1: Nur rund 5-6% aller Inhaftierten sind Flinterpersonen. Ihre spezifischen Erfahrungen bleiben deshalb oft unsichtbar. Eine ehemalige Gefangene aus der Justizvollzugsanstalt Vechta in Niedersachsen beschreibt in einem Brief, was Haft mit Frauen macht und wie wichtig es sei, Öffentlichkeit herzustellen. Genau das, nämlich Öffentlichkeit herzustellen, passiert in der Berliner JVA Lichtenberg. Denn dort versuchen Flintergefangene, sich beim gemeinsamen Kochen mit Ehrenamtlichen ein Stück Alltag und ein Stück Gemeinschaft zurückzuerobern. Gefängnis bedeutet nicht nur, hinter verschlossenen Türen zu sitzen. Es bedeutet, Kontrolle über den eigenen Alltag zu verlieren. Wann man aufsteht, wann eine Türe geöffnet wird, mit wem man zusammenlebt. Oft auch, wie viel von der eigenen Persönlichkeit unter den Bedingungen der Haft übrig bleibt. Eine ehemalige Gefangene aus der niedersächsischen JVA Vechta hat ihre Erfahrungen in einem Brief beschrieben. Sie schreibt über das Leben von Frauen im Gefängnis und darüber, was Haft mit ihnen macht. Sie schreibt in einem Brief, den der Verein Freiabos für Gefangene veröffentlicht hat, dass sehr viele Frauen, die im Gefängnis sitzen, an Depressionen, an Angststörungen bis hin zu posttraumatischen Belastungsstörungen erkrankt seien. Dahinter verberge sich die Tatsache, dass die Frauen diese Erkrankungen durch Alkohol, Medikamente, Psychopharmaka und auch Drogen versuchen würden zu ertragen. Sie berichtet, im Innenhof der JVA für Frauen in Vechta befände sich ein Gedenkstein mit der Aufschrift »Für unsere verstorbenen DrogengebraucherInnen«. Und sie fragt, wer waren diese Frauen? Denn ihre Namen werden nicht genannt. All dies, so die ehemalige Gefangene, sei hinter verschlossenen Türen und hohen Mauern verborgen, denn diese Frauen, sie hätten keine Lobby. Es sei daher dringend erforderlich, Verständnis in die Öffentlichkeit zu bringen. Soweit die ehemalige Inhaftierte aus der JVA Vechta. Gefängnisse sind Orte der Fremdbestimmung, aber selbst unter diesen Bedingungen versuchen Menschen immer wieder, sich eigene Räume zu schaffen. Räume für Gespräche, für ein Miteinander, für etwas Eigenes. Einen solchen Raum und damit den Versuch, die Situation von Frauen in die Öffentlichkeit zu bringen, gibt es in der Berliner JVA für Frauen in Lichtenberg. Dort treffen sich Gefangene mit externen ehrenamtlichen Menschen zu einem Kochprojekt.
2: Meine Lieblingsrezepte ist dann Dubai-Schokolade. Und dann noch haben wir auch einmal gemacht die Napoleon-Torte mit Kondensmilch, gezuckerte Kondensmilch. Also ich beobachte natürlich meine Figur natürlich auch, aber hier, ich gönne mir alles mit euch. Deswegen, Hamburger ist noch sehr lecker. Haben wir gemacht, Hamburger war sehr lecker. Und ehrlich gesagt, viele Sachen kochen wir lecker. Ich weiß nicht jetzt, aber heute Dubai-Schokolade ist Number One.
3: Ich koche gerne alles zu sagen, aber ich mag so viel backen. Das ist meine Liebling zum Backen, das ist, ich liebe so viel Backen, Torten machen und ich liebe auch Kochen, manchmal ab und zu, aber Backen, das ist mein Liebling. Und hier, weil ich habe gekommen in den Knast und jetzt, ich komme in diese Kochgruppe, gefällt mir auch, weil hier so viele Leute gibt und so viele verschiedene nationale Rezepte, so gibt es mal und kann man lernen, richtig kochen, etwas Neues?
2: Ja, weil das Einzige, was macht Spaß in die Alltag hier in JVA, dass die unterhalten auch mit den Leuten von draußen. Natürlich, das macht richtig Spaß, diese drei Stunden hier. Das denkt man nicht von Knast. Also denkt man nicht, dass bin ich dann hier. Und ja, schön immer ist. Freue mich jedes Mal.
1: Trotz dieses schönen gemeinsamen Erlebnisses ist es schwierig, Gemeinschaft in einem Gefängnis zu finden.
3: Ja, Gemeinschaft, das ist, kannst du nicht in Gefängnis, hier in Knast, Freunden zu, so, kann man mit jemandem reden, etwas vom Amp zu, zum Zeit vergeben oder etwas. Aber Freunde kann ich nicht suchen hier, weil hier gibt es keine Freunde. Hier gibt es nur Frauen zum jemandem reden. Gibt's, kann ich sagen, gibt es nicht Frauen, von jemandem Freunden oder etwas. Aber bei mir hatte ich keine, weil ich habe nur meine Familie, ich kann sagen ehrlich. Aber Freunde, das ist kein Freund, das ist nur Leute, wo kann man die Zeit vergeht. Und vielleicht draußen kann man mit jemandem reden oder so etwas, fragen, wie geht's und sonst. Das Frau ist nicht so schlecht, weil sie hat gutes Herz. Und sie ist nicht so schlecht, weil sie sind im Knast. Das ist so passiert, weil ich hatte kein Geld zum Beispiel oder hatte keine Familie und so passiert, weil ich hatte nicht gute Freunde. Und das auch kann mal passiert und gekommen in den Knast, weil sie hat keine Anscheinung vielleicht. So.
1: Oftmals ist der Fernseher die einzige Möglichkeit, etwas Abwechslung in den Alltag zu bringen.
2: Serie. Ehrlich, Serie, Staffel, wenn habe ich irgendwelche Serie, finde ich in unserer Bücherei, dann ich freue mich, wenn es von 1 Staffel bis 8 oder 10, dann hast du ein paar Monate durch, also du bist du total in dieser Serie, dann du checkst nicht, dass bist du in Knast, richtig, dann bist du in, richtig, dein Kopf ist diese Serie und du behauptest, das nicht okay, das, also Serie, Number One Serie, ja. Ja, Telefonaten auch mit Familien, das auch. Zurzeit also wieder haben wir Videogespräche auch. Mhm. Videogespräch von Zelle unserer, das auch hilft was, aber und Arbeit. Genau, Arbeitsserie. Mhm. Ja, das Sport natürlich, das ja, richtige Vertrauen mit Messer auch natürlich, ja. Deswegen ist so voll Vertrauen, weil ja, im Endeffekt wir sind auch Leute, normale Menschen. Na, also ich weiß nicht, nein, muss einfach jemand kommen hier und uns sehen.
1: Noch einmal zurück nach Vechta. Die ehemalige Gefangene dort beschreibt Haft als einen Ort, an dem Frauen auf ihre Rolle als Gefangene reduziert werden. Das Kochprojekt in Berlin-Lichtenberg verändert an dieser grundsätzlichen Realität nichts. Die Mauern bleiben hoch, die Fenster bleiben vergittert, die Frauen werden weggeschlossen. Dennoch zeigt gerade ein so alltäglicher Vorgang wie das gemeinsame Kochen, was im Gefängnis besonders fehlt. Selbst entscheiden zu können, etwas gemeinsam zu tun und für einen Moment nicht nur Gefangene zu sein.
0: Wolfgang Schäuble fährt im Rollstuhl durch den Reichstag, den Reichstag, den Reichstag. Wolfgang Schäuble fährt im Rollstuhl durch den Reichstag. Wolfgang Schäuble sorgt für unsere Sicherheit.

0: Experte. Es braucht vielleicht noch ein wenig Zeit, aber ich glaube schon, dass wir zu einer Lösung kommen werden.
1: Wolfgang Schäuble hat einen digitalen Speicher, einen Speicher, einen Speicher. Wolfgang Schäuble hat einen digitalen Speicher und der speichert dort das Backup unserer Welt.

und hat die Absicht, einen Überwachungsstaat zu errichten. Online-Durchsuchung, Vorratsdatenspeicherung, E-Mail-Überwachung, Lauschangriff, RFID-Funkchips, Vermummungsverbot, Videoüberwachung, Körpergeruchsproben, E-Pass, Fingerabdrücke, biometrische Gesichtserkennung, Steueridentifizierung.

Wolfgang Schäuble baut ein riesiges Gefängnis. Wolfgang Schäuble baut ein riesiges Gefängnis.

0: vertrauen wir.
1: Und so ist das Internet heute so etwas wie die universelle Plattform des Heiligen Kriegslichts. Und er hat eben durch sein Tun den Schutz seines Kernbereichs insoweit ein Stück weit relativiert. Das ist in der Menschheitsgeschichte nicht neu.
0: Wolfgang Schäuble wirft ein Auge auf den Terror, den Terror, den Terror. Wolfgang Schäuble wirft auch ein zweites Auge auf den Terror. Wolfgang Schäubles Optik ist ziemlich verschärft.

0: Ich geh nicht mehr zurück, ab heute geh ich aufrecht und nicht mehr gebückt. 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
1: Ihr hört die Sendung Klassenjustiz in Südbaden. Ich wollte gerade Ausbruch sagen, aber das ist eine Geschwistersendung. Die kommt dann nächsten Sonntag. Ihr hört die Sendung Klassenjustiz in Südbaden hier auf Radio Dreieckland und es ist gleich 21.30 Uhr. Für mich war letzte Woche übrigens ein Jubiläumstag, denn am 29. August 2023 wurde ich aus der Haft entlassen nach knapp 27 Jahren Haft. Und ich wurde sehr freundlich aufgenommen von einem sehr offenen, solidarischen, freundschaftlichen Umfeld. Ich hatte dann hier die Möglichkeit, bei Radio Dreieckland, wo ich vorher schon während meiner Haftzeit als Redakteur tätig sein durfte, in sehr beschränktem Maße ein ordentliches Praktikum zu machen, anschließend ein zweijähriges Bufdi, also einen Bundesfreiwilligendienst, in meinem Fall 2 Jahre, weil ich zu 80% schwerbehindert bin. Und bin jetzt weiterhin für Radio Dreieckland so als freier Mensch tätig, mache das Montags-Mittagsradio, wenn ich da bin und die Energie dazu habe. Und dann natürlich die Sendung Klassenjustiz in Südbaden, bin noch bei der Sendung Ausbruch. Ja, was ich damit sagen will, lauter privilegierte Situationen. Zum einen das soziale, solidarische Umfeld. Darauf können die allerwenigsten Ex-Gefangenen bauen. Sie kommen raus, niemand interessiert sich für sie, sie werden sich selbst überlassen. Ich habe gewusst, am Tag meiner Entlassung, wo ich wohnen könnte. Ich wohne dort 3 Jahre später immer noch. Und ich hatte die Möglichkeit, durch die Tätigkeit bei Radio Dreieckland mein Leben in Freiheit sinnvoll zu strukturieren. Also auch Wohnung und dann eben eine sinnvolle Struktur der Möglichkeiten hier in Freiheit sind essentielle Aspekte, die verhindern, dass Menschen wieder ins Gefängnis flüchten. Und ich sage Flucht, weil wenn wir von einer Quote von Rückfällen, also von Menschen, die dann wieder ins Gefängnis nach einem Aufenthalt zurückkehren, von 50% bei jungen Menschen aus dem Jugendvollzug von 70%, 80% ausgehen, dann kommen die ja nicht deshalb wieder ins Gefängnis, weil sie es dort so nice fanden, weil die Bedingungen so richtig cool waren, weil das ja ein Hotelvollzug wäre, wie Bild-Zeitung und rechte Akteurinnen oft versuchen in ihrer demagogischen Berichterstattung darzustellen, sondern ja, weil sie mit den Anforderungen, die hier in Freiheit an die Individuen in einer individualistischen Gesellschaft gestellt werden, nicht zurechtkommen, weil sie überfordert werden, weil sie überfordert sind und eben kein solidarisches, freundliches Umfeld haben, das sie zum einen solidarisch begleitet, auch nicht ohne Anforderungen, aber eben freundlich solidarisch. Und das sind halt einfach Menschen. Oder sie kommen raus und sie bekommen lediglich die Visitenkarte der örtlichen Obdachlosenunterkunft gereicht. Und wenn sie denn dann dort einen Platz haben, nehmen wir hier in Freiburg die Oase, dann können sie da zwar übernachten, aber sie müssen tagsüber raus und müssen dann gucken, dass sie sich für ein Zimmer in einer Obdachloseneinrichtung bewerben, wo sie dann vielleicht länger Unterkunft nehmen können und dann halt eben auch tagsüber ihre Sachen dort unterstellen können und dort Tag wie Nacht die Möglichkeit haben, sich zurückzuziehen. Und was dann die sinnvolle Strukturierung des Lebens hier in Freiheit angeht, mal dahingestellt, was damit gemeint ist mit einer sinnvollen Strukturierung, auf jeden Fall etwas, das den Menschen Kraft und Energie gibt. Da hapert es dann auch. Natürlich gibt es, wie ich ja vorhin gesagt habe, hier draußen unzählige Möglichkeiten. Aber im Meer der Möglichkeiten gehen dann Menschen aus prekären Lebensverhältnissen und zu denen zählen auch Gefangene unter. Unter wie ja, ein Nichtschwimmer oder eine Nichtschwimmerin im Meer, wenn die Wellen hochschlagen und sie überhaupt nicht schwimmen können. Das soll dann nicht rechtfertigen, wenn Menschen andere Menschen schädigen. Aber es soll versuchen, ein bisschen zu erklären, warum so viele Menschen trotz der ja schwierigen Haftbedingungen, über die wir hier bei Radio Dreieckland, über die Sendung Ausbruch, über die ich hier in Klassenjustiz in Südbaden berichte, warum die Menschen trotz dieser schwierigen Haftbedingungen immer und immer wieder in diese Welten zurückkehren.

0: Seit November 2025 stehen in Dresden 7 Antifaschistinnen vor Gericht. Der Generalbundesanwalt wirft ihnen vor, MitgliederInnen einer kriminellen Vereinigung gewesen und an Angriffen auf Rechtsextreme beteiligt gewesen zu sein. Über 50 Prozesstage wurde schon verhandelt. Im August wurde einer der Angeklagten wegen akuter Suizidalität vorläufig in der Psychiatrie untergebracht. Trotzdem ließ das Oberlandesgericht ihn nach Dresden zum Prozess bringen. Radio Dreieckland war an 2 Prozesstagen vor Ort in Dresden und berichtet.
1: Ein weiterer zäher Prozesstag im Dresdner Antifa-Ost-Komplex. Der Prozess vor dem Oberlandesgericht Dresden begann am Dienstag mit ein paar Minuten Verspätung. Es ist 9.45 Uhr, als die RichterInnen den Saal betreten und feststellen, einer der Angeklagten fehlt. Vorsitzender Richter Kubista erzählt, einer der Angeklagten sei durch den Beschluss eines Amtsgerichtes in eine Psychiatrie eingewiesen worden. Einer der Verteidiger des Betroffenen interveniert sofort und beantragt den Ausschluss der Öffentlichkeit, denn hier gehe es um höchstpersönliche Belange seines Mandanten. Kubista ordnet eine Pause an. Schon eine Minute nach Prozessbeginn wird die Verhandlung unterbrochen. Als es dann kurz nach 10 Uhr weitergeht, verkündet der Vorsitzende, die schutzwürdigen Interessen des Angeklagten würden das Interesse der Öffentlichkeit überwiegen. Deshalb werde die Öffentlichkeit vorerst ausgeschlossen. Die 11 ZuschauerInnen müssen den Saal verlassen. Für den Rest des Tages, was sie da aber noch nicht wissen. Denn der Prozess geht ohne ZuschauerInnen weiter und nach weiteren Unterbrechungen sowie der Mittagspause wird seitens eines Gerichtswachtmeisters um 14.15 Uhr mitgeteilt, dass für heute Schluss sei. Es gehe erst am nächsten Tag weiter. Am Mittwoch dürfen die wenigen ZuschauerInnen erst gegen 10.30 Uhr wieder in den Saal. Auch der heutige Prozesstag wird von stundenlangen Prozesspausen geprägt sein. Nach der Mittagspause sitzt dann auch der in der Psychiatrie untergebrachte Angeklagte im Saal. Er wirkt müde und erschöpft. Sein Anwalt fordert ein ärztliches Obergutachten. Das zuständige Amtsgericht habe seinen Mandanten zu dessen eigenem Schutz vorläufig in die Psychiatrie eingewiesen. Dort dürfe er nichts besitzen, womit er sich das Leben nehmen könnte, keinen Gürtel, keinen Schnürsenkel, kein Ladekabel. Und die Ärzte seien sich uneinig. Ein Oberarzt der Klinik spreche davon, der Betroffene sei, wenn überhaupt, nur mit medizinischer Begleitung reisefähig. Ein anderer Arzt sehe keinerlei Bedenken bei Verhandlungs- und Reisefähigkeit. Auch strittig eben diese Verhandlungsfähigkeit selbst. Wegen der akuten Belastungsreaktion, aber auch wegen der Medikation. Denn das verordnete Psychopharmakon wirkt stark dämpfend. Was den Anwalt ersichtlich empört, dass das Oberlandesgericht den Angeklagten aus der Psychiatrie nach Dresden hat bringen lassen, ohne dass das polizeiliche Begleitpersonal über die konkrete Situation umfassend informiert war. Ohne Notfallmedikamente. Und ohne dass die Polizei wusste, was sie im Notfall zu tun gehabt hätte. Der Antrag auf das Obergutachten wird vom Gericht entgegengenommen, aber eine Antwort wird zurückgestellt. Geladen als einzige Zeugin an diesem Tag ist Kriminalhauptkommissarin Golze. Sie wird knapp eine Viertelstunde lang zu ihrer Vernehmung des angeblich geschädigten Neonazis Karl Jonas Kaden befragt. Kaden soll 2020 in Wurzen nach seiner Rückreise von einer Demonstration in Dresden am dortigen Bahnhof attackiert worden sein. Kaden selbst sollte im März vor dem Oberlandesgericht als Zeuge aussagen. Aber er befindet sich gerade selbst in Haft wegen des sächsischen Separatistenprozesses. 8 Männer stehen dort wegen einer rechtsterroristischen Vereinigung vor Gericht. Und im Antifa-Ost-Prozess wollte Kaden nicht aussagen. Mit diesem Gericht spreche er nicht. Und deshalb hangelt sich nun eine Polizistin durch ihre Erinnerungen daran, was der Zeuge Kaden ihr im Rahmen der Vernehmung gesagt haben soll. Sie habe Kaden nach Rücksprache mit dessen Eltern im Kinderzimmer vernommen, denn zum damaligen Zeitpunkt wohnte der Zeuge noch bei seinen Eltern. Kaden habe klar auf alle Fragen geantwortet, sich politisch der AfD zugerechnet und als Zitat geschichtsinteressiert, Zitat Ende, bezeichnet. Mit ein paar anderen sei er nach Dresden gefahren zu einer Demonstration. Alljährlich wird dort im Februar an die Bombardierung Dresdens, insbesondere seitens der Neonazis, erinnert. Er sei dann

auf der Rückreise an einem Bahnhof von 15 bis 20 Vermummten attackiert worden. Eine Kopfwunde habe getackert werden müssen. Da ihn jemand einen, Zitat, scheiß Nazi, Zitat Ende genannt habe, vermutete er Linke hinter dem Angriff. Wenig später wird die Zeugin im allgemeinen Einverständnis entlassen. Der Rest des Prozesstages vergeht damit, dass sich die Prozessbeteiligten und die Zuschauerinnen Fotos ansehen. Um einen solchen umfangreichen Prozess zu beschleunigen, werden zahlreiche Aktenteile im sogenannten Selbstleseverfahren außerhalb der Verhandlungen von allen Beteiligten selbst gelesen. Die Fotos jedoch, die müssen in der Verhandlung in Augenschein genommen werden. So geht es dann mal in die Wohnung von Lina E. aus dem ersten Antifa-Ost-Prozess. Dort sieht man einen Beutel an einer Türklinke hängen und dann Fotos von verschiedenen Handys. Oder es werden Observationsfotos gezeigt. Wobei hier eine der Verteidigerinnen der Verwertung der Aufnahmen widerspricht, da die rechtlichen Voraussetzungen für die Observation nicht vorgelegen hätten. Aufgabe der Ermittlungsrichterinnen, so die Anwältin, sei es, Anträge auf Observation eigenständig und unter Zuhilfenahme von Akten zu prüfen und nicht, so wie hier, bloß abzunicken. Es werden weitere Fotos von Handys und deren Displays auf die großen Bildschirme im Saal geworfen. Zustimmendes Gemurmel im Publikum kommt auf, als auf einem der präsentierten Bilder ein Foto von Free Lina zu sehen ist. Bevor der Prozesstag gegen 3:30 endet, fragt der vorsitzende Richter in die Runde, ob man vielleicht doch Einlassungen abgeben wolle, so wie im Düsseldorfer Prozess. Dort hatten kürzlich die angeklagten Antifaschistinnen eingeräumt, im Frühjahr 2023 in Budapest an Attacken auf Neonazis beteiligt gewesen zu sein. Die Angeklagten und Verteidigerinnen reagieren nicht auf diese Frage, sodass die Fortsetzung des Prozesses auf den 18. August vertagt wird. Anschließend werden jene Angeklagten, die in Untersuchungshaft sitzen, wie stets mit Blaulicht und Sirene in die jeweiligen Gefängnisse eskortiert. Bis Sommer 2027 sind Prozesstage angesetzt.

Damit neigt sich langsam, aber sicher hier am 13. September 2026 heute um kurz vor 22 Uhr die Sendung Klassenjustiz in Südbaden ihrem Ende entgegen. Aber nicht ohne, um noch auf etwas hinzuweisen. Wir weisen hier bei Radio Dreieckland immer gerne auf die Antirepressionsstunden, Antirepressionssprechstunden des EAs hier in Freiburg und auch insbesondere der Roten Hilfe hin. Und die Rote Hilfe Freiburg hat ihren Blog, ihre Webseite auf NoBlocks gehostet gehabt. Wir müssen sagen gehostet gehabt, denn die USA, sie haben das 2001 gegründete Kollektiv Audistici Eventati umgebracht, zerstört gewissermaßen. Seit 25 Jahren konnten linke Aktivistinnen und Aktivisten über die Infrastruktur dieses in Italien beheimateten Kollektivs Mails versenden, aber auch ihre Blogs hosten. Tausende von Blogs, Webseiten und auch E-Mails, Zehntausende von E-Mail-Fächern gab es dort. Und am bekanntesten eben von diesem Kollektiv Autistici Eventati war NoBlocks. Am 26. August stufte die USA das Kollektiv als globale terroristische Vereinigung ein. Manche erinnern sich vielleicht noch, so erging es letztes Jahr auch schon Antifa Ost, die von den USA als ausländische, globale, terroristische Vereinigung eingestuft wurden. Letzte Woche hat nun die italienische Bank das Konto des Kollektivs gekündigt. PayPal oder so hatten schon vorher gekündigt, kaum dass die USA die Einstufung vorgenommen hatte, aber eben nun auch die italienische Bank. Und was hat die italienische Bank gemacht? Sie hat das Geld einfach einbehalten und auch nicht an das Kollektiv ausgezahlt. Deshalb jetzt hat Anfang der Woche das Kollektiv verkündet, dass es seine Dienste einstelle, dass es nicht mehr fortgesetzt werden könne. Und dass damit dann auch eben Tausende von Blogs, die unter NoBlocks gehostet sind, nicht mehr erreichbar sein werden, mutmaßlich in kürzester Zeit. Und bei vielen NoBlocks-Userinnen hört man eben schon, dass sie auch gar nicht mehr auf ihre NoBlocks-Webseiten oder Blogs zugreifen können. Dass Entscheidungen, die in den USA getroffen werden, zigtausende Menschen ganz unmittelbar betreffen, kommt hierzulande meist nur sehr indirekt an, denn die US-Bomben, sie fallen seit 1995.

40 nicht mehr in Deutschland. Aber ein simpler bürokratischer Akt fern in Washington kann ebenfalls tiefgreifende Folgen nach sich ziehen, wie wir jetzt hier beobachten können. Der Umgang mit dem Kollektiv sollte alle wachrütteln, denn es kann jederzeit und an jedem Ort weitere linke Projekte treffen. Antifa Ost, wie eingangs erwähnt, ist seit 2025 von den USA als eine globale Terrororganisation gelistet. Und vielleicht trifft es dann eines Tages auch die erwähnte Rote Hilfe direkt, denn es hat schon ausgereicht, 2025 Antifa Ost in den USA zu listen durch die USA, dass hier in Deutschland die GLS Bank und auch die Sparkasse Göttingen der Roten Hilfe erstmal die Konten kündigten. Und die Kontenkündigung bei der GLS konnten nur mit sehr viel Solidarität der Zivilgesellschaft rückgängig gemacht werden. Und im Falle der Sparkasse Göttingen mit Hilfe eines Gerichtes, wobei im Falle der Sparkasse aktuell das Verfahren immer noch offen ist, denn die Sparkasse ist in Berufung gegangen und das Oberlandesgericht bereitet aktuell eine Entscheidung vor. Und die Entscheidung kann halt eben auch lauten im Extremfall, dass die Kündigung der Sparkasse abgenickt wird. Die Neofaschistinnen und Neofaschisten aller Orten blasen auf den Straßen, aber und auch und gerade in den Büros von Regierungen und Verwaltungen zum Angriff auf linke Strukturen. Und hier reiht sich dann auch auf lokaler Ebene letzte Woche der Sieg der rechtsextremen AfD in Sachsen-Anhalt ein. Die Zeiten werden kälter und wir brauchen Strategien, um uns adäquat gegen diese Angriffe verteidigen zu können. Auch von hier aus ein Dank an alle von dem Kollektiv in Italien, von dem Kollektiv Autistici Inventati, für die jahrzehntelange Arbeit. Seit 25 Jahren sind sie aktiv gewesen mit ihrem Kollektiv. Sie und ihr habt tausende Blogs ein Zuhause geboten, ihr habt hunderttausende Menschen Hoffnung gegeben. Das Projekt ist ein Teil der Geschichte des Aufstandes. Aber der Aufstand, der ist nicht Geschichte. Er geht weiter. Am Mikrofon verabschiedet sich für heute Thomas.

0: Ja, seid gegrüßt bei Rabenton und natürlich Radio Dreieckland Freiburg zu unserer April-Sendung. Und wir sind tatsächlich mal wieder zu dritt. Ich begrüße meine Kollegen hier, den Greif und den Reb Kalibur.
1: Schönen guten Abend.
2: Guten Abend.
1: Und wir begrüßen den Ossi natürlich.
0: Ja, es ist eine Weile her, dass wir hier so zusammen saßen. Ich glaube, das war letztes Jahr. mit ähnlichem Anlass. Wir haben uns jetzt wieder zusammengetan. Nicht nur, um einfach zu senden, sondern es gibt einen konkreten Termin, den wir wieder feiern möchten. Das ist das Festival Medieval, was wieder im September vom 11. bis 13. im schönen Selb in Franken über diverse Bühnen gehen wird. Das parken wir jedes Jahr hier sehr intensiv und freuen uns schon tierisch drauf. Und es gibt jetzt 2 Stunden Musik zum Festival Medieval und natürlich noch mehr Informationen, die wir hier so haben.
1: Das Festival findet statt im September am 11.9. und geht bis zum 13.9. Freitag bis Sonntag auf dem Goldberg im schönen Selb, und es steht dieses Jahr unter dem Motto Legends.
0: Ja, und das sind wirklich einige Legends, die sie hier aufgefahren haben. Mir fehlen zwar auch ein paar, vor allem eine, aber okay, hat sich so entwickelt. Am Freitag, die Headliner können wir ja schon mal durchsagen, bevor wir hier mit Musik einfach weitermachen. Am Freitag werden Headliner sein Faun und Corvus Corax. Ich sag's mal in der Reihenfolge.

0: Folge und am Samstag in Extremo und am Sonntag dann Subway to Sally. Das sind natürlich alles Namen in dem Bereich.
1: Und in manchen Fällen, bei Subway to Sally und bei Corvus Corax weiß ich es jetzt sicher, geht es auch darum, dass man sich die Bands für dieses Festival ein legendäres, älteres Album aus ihrer langen Bandgeschichte raussuchen und das nochmal so richtig auf der Bühne präsentieren. Und bei Corvus Corax handelt es sich dabei um das Cantus Buranus Album, also das Album, das die Carmina Burana mit Orchester und Chor und so weiter vertont hat. Habe ich so auch noch nie live gesehen, bin ich sehr gespannt drauf.
0: Ja, und angeblich mit 50 Leuten, ne?
2: Ja, 50, hieß es mal so 50, 60 Leute. Ich weiß nicht, ob das die Bühne aushält, weil beim Award letztes Jahr bei 15 Leuten hätte ich schon gesagt, so, zu viel. Und dann hat im Hintergrund, hieß es dann, Corvus Corax kommt mit 50 Leuten. Es bleibt spannend. Vielleicht wird die Bühne erweitert oder so. Keine Ahnung.
0: Genau, und wer noch alles so spielt, das

0: So, das war Sweet Williams Ghost. Ein sehr schönes, langes Stück von Cara. Wirklich hochwertige Irish Folkmusik, keltische Folkmusik aus Deutschland.
1: Ja.
0: Haben wir festgestellt.
1: Ja, von Legenden Jürgen Drees, aber nicht der Ballermann Jürgen Drees. Ich bin mir auch nicht sicher, ob man ihn so ausspricht.
0: Ich glaube ja nicht.
1: Ja, es liegt halt
0: und
1: so nah.
0: Und Gudrun Walter.
1: Ja, und Gudrun Walter. Und natürlich Kim
0: noch
1: Edgar.
0: Mehr. Natürlich noch
1: ja,
0: mehr.
1: Genau. An dieser Stelle möchte ich gerade mal kurz den Tommy Turok grüßen. Danke.
0: Den grüßen wir natürlich auch, ja, unbekannterweise.
1: Genau. Danke fürs Einschalten und fürs Bewerben unserer Sendung. Ganz, ganz liebe Grüße und Umarmung aus Freiburg.
2: Genau, und wir wissen noch nicht so ganz, wer am Festival Medieval genau wo spielt. Das heißt, es gibt ja da drei Bühnen, die Theaterbühne, beziehungsweise nee, es gibt inzwischen fünf Bühnen, oder? Vier oder fünf Bühnen. Es gibt die Burgbühne, die Schlossbühne, es gibt die Theaterbühne und dann gibt es noch die,
0: Piratenbühne,
2: die habe ich ganz vergessen.
0: Ja, es gibt so viele Bühnen, wie eben gebraucht werden.
2: Ja, genau. Und wir wissen noch nicht genau, wer wo spielt. Es gibt hier schon Ansagen, welche Headliner an welchem Tag spielt und auch von den Bands, die dann gleich hinterherkommen, aber es gibt noch keine Reihenfolge und noch keine richtige Running Order, aber die liefern wir dann, denke ich, mal noch nach. Wir werden, denke ich, zu dem Thema noch mal eine Sendung irgendwann so auf Sommer hin machen, wenn dann die Informationen alle stehen und ja.
0: Und vielleicht kriegen sie es ja dieses Mal auch hin, dass sich die Bands nicht gegenseitig beschallen, während sie auftreten.
1: Es wurde aber schon dran gearbeitet. Also okay. Es sind schon ein paar Sachen besser gewesen, wie also manchmal gibt es noch Komplikationen.
0: Was schon deutlich besser war, war die Zeit, die man hatte, um von einer Bühne zur anderen zu gehen. Ja. Es wurde nicht nahtlos direkt angefangen auf der anderen Bühne, während auf der ersten Bühne noch die Zugaben liefen.
1: Ja.
0: Und sowas, das war schon mal nicht schlecht. Jetzt muss noch dran gearbeitet werden, dass nicht Subway to Sally Purpur irgendwie übers halbe Gelände fegt oder so.
1: Ja,
0: also wenn ihr
1: super.
0: Wisst, was ich meine.
1: Ja. Aber die Newcomer-Bands, die Gewinner, die spielen jetzt nicht zur gleichen Zeit, wie der Award stattfindet.
0: Auch nicht schlecht, ja.
1: Das wurde jetzt auch geklärt, dass die nicht sich gegenseitig Konkurrenz machen, sondern dass man auch den Sieger vom Vorjahr sich anhören kann und anschauen.
2: Ah. Genau, und dann muss man noch den Wind in den Griff kriegen. Aber das muss man noch ein paar Opfer darbringen, aber das kriegen wir auch noch hin.
0: Das klappt bestimmt auch noch.
2: Genau, und es gibt ja eigentlich den Freitag haben wir fast schon abgefespert mit den Bands, die wir hier am Start hatten. Das nächste wäre tatsächlich dann Corvus Corax mit ihrem Riesending. Wundert mich, dass die hier jetzt nicht ganz oben stehen. Da steht nämlich Faun so von der Reihenfolge und das lässt sich meistens dran dann ablesen, dass es der Co-Headliner ist mit dem Riesen-Package, was sie da wahrscheinlich am Start haben. Und Faun dann das Ende spielt. Wobei ich Faun am Ende besser finde fast, oder?

0: Kinta von Faun. Ein legendäres Stück von einem legendären Album.
1: Genau, haben wir hier gerade nochmal durchgekaut, mein Gott. Also ich kann von Faun eine Scheibe ganz anhören und das ist die am Stück Totem.
2: Und ich habe nach so vielen Jahren, 20 Jahre, oder? Ja, ist das Ding schon alt.
1: 2008, ja.
2: Ja, und wir haben übrigens auch 20-jähriges Jubiläum, wenn wir jetzt gerade dabei sind. Aber ich habe bei Tinta immer noch Gänsehaut nach so langer Zeit. Ich liebe es einfach.
1: Also wir haben hier Jubiläum, ja, damit es auch richtig draußen ankommt.
2: Ja, nicht Rabenturen
1: gibt es seit 20 Jahren, sage und schreibe.
2: Ja, auch Wahnsinn. Wenn wir nicht so aussehen, als wie wir schon so alt wäre, aber durchaus.
1: Ja, wir sind echt seit 20 Jahren hier. Anfänglich dann immer samstags am Start und dann später hatten wir diesen Sonntagstermin und dann, du kamst da schon noch einem halben Jahr dazu.
0: Ja, und es ging auch nicht lange, dann gab es dann plötzlich das Festival Medieval.
1: Genau, das war 2008 dann auch.
2: Ja. Und man könnte mit Fug und Recht behaupten, die wohl longest running Mittelalter-Sendung im Radio, auch online. Es gibt keine, die es länger gibt.
1: Ja, wir sind ja ein richtiges Radio.
2: Und wir
1: sind
2: dazu noch ein richtiges Radio.
1: Auf DAB und Internet, das muss ich auch sagen.
2: Ja, das ist richtig, das ist auch was ganz Besonderes, weil die anderen sind fast alles Internetradios, die, wo es schon länger gibt. Hm. Und Arena oder so, wo es früher, wo es lang gab, gibt es ja auch nicht mehr.
1: Die war gut,
2: die habe ich früher auch gern gehört.
1: Ja, stimmt, die hatten auch immer einen Stand auf dem Festival Medieval. Und wir haben den Freitag abgefespert und sind jetzt am Samstag,
0: genau, den 12. Selbstbeweihräucherung. Jetzt geht's weiter im Programm.
2: Ja,
0: und zwar
2: gab
0: es letztes Mal einen Wettbewerb um den Goldenen Zwerg, wie jedes Jahr. Ja. Und da haben zwei Gruppen gewonnen, die dieses Mal dann die ersten beiden Festivaltage eröffnen werden.
2: Ja.
0: Sind es die ersten beiden oder die zweiten beiden?
2: Samstag und Sonntag, genau.
0: Und die erste Gruppe, die wir jetzt hier spielen wollen, die haben da richtig abgeräumt. Das ist Ragnarök und die kommen aus Italien.
2: Ja,
0: ist das
2: richtig? Kommen aus Italien. Und ich habe sie entdeckt in Rastatt.
0: Er hat sie entdeckt.
2: In einer kleinen Kaschemme vor drei Leuten gespielt. Und ich habe gesagt, bewerbt euch mal. Und okay, machen wir. Und dann war sie da.
1: Und das sind zwei herrliche Typen. Also die Band besteht aus zwei italienischen lustigen Herren.
2: Ja, ein Sänger, wo eine Gesangsrange hat, kann ich da nicht ausdenken.
1: Ja, ich war also auch beeindruckt von
2: denen. Das muss man echt gehört haben. Und Tini hätte ihn am liebsten gleich Heiratsantrag gemacht. Das sind auch die Frauen, sind alle dahin geschmolzen, aber auch die Männer sind dahin geschmolzen. Also ja, richtig gut. Und davon hören wir jetzt.
0: Da hören wir den Titel Erde.
2: Genau, und danach kommt noch Reikers Tanz mit dem Titel Auf und Davon. Das ist der Titelsong vom aktuellen Album, das ist gerade erschienen. Geht da mal hin und unterstützt die Jungs und Mädels. Und die sind auch gerade auf Tour, unter anderem mit Vogelsang. Genau, schaut doch mal da vorbei.
1: Genau, und ich lasse jetzt einfach mal hier Ragnarök mit der Erde und Reikers Tanz auf und davon tanzen.

0: Ist ein bisschen weit bis dahin, aber ein schönes Lied.
1: Genau, das war Reikas Tanz. Auf und davon. Und vorher gab es die zwei lustigen Italiener Ragnarök mit dem Stück Erde. Weißt du, wo die aus Italien her sind?
2: In der Nähe von Bologna. Da haben wir darüber geredet. Ich weiß nicht genau wo, aber da meine Familie aus Bologna war, haben sie gesagt, das ist bei uns im Seck.
1: Okay.
0: Ja. Faszinierend.
1: Ja, und ihr hört immer noch Radio Dreieckland, Freiburg und Rabenthurm heute mit einem Special zum diesjährigen Festival Medieval, was vom 11. bis 13.09. wieder in Selb, ganz nah an der tschechischen Grenze in Franken, über diverse Bühnen gehen wird. Und ja, in der nächsten Runde am Samstag wird es hier Thomas Kotschko und sein Orchester geben. Das ist ein ganz lustiger Typ. Der sieht aus wie ein alter Mettler und bewegt sich auch so, obwohl er Folkmusik macht. Und wir haben danach, vor 2 Jahren, glaube ich, hat er gespielt und ein bisschen mit ihm gequatscht, also ich. Und dann hat er mir erzählt, dass er tatsächlich ein Mettler ist. Und dir hat er erzählt, er macht
2: Er hat mir einen Link geschickt und er hat tatsächlich Rap, Elektro-Techno-Rap-Songs gemacht und macht er immer noch. Und er rappt und er macht ja so total, also da auf dem Festival vor 2 Jahren, das so Balkan-Pop, aber wie gut.
1: Ja, ja, und ich weiß, dass er auch in einer Metalband mitspielt. Also von dem her, der Kollege hat eine wahnsinns Bandbreite und hat vor allem sehr viel Spaß in dem Backen auf der Bühne. Das muss man echt sagen. Also der sprüht einen wahnsinns, finde ich, Charme, den typisch, ja, so ein bisschen, ja, so, ja, diesen tschechischen Charme, der so ein bisschen spitzohrig, ja, so, den strahlt der Kollege echt aus. Und wahnsinns Musiker, die er auch um sich rum hat und Musikerinnen.
2: Ganzer Haufe, glaube ich, fast 10 Leute letztes Mal.
1: Ja, also das wird auf jeden Fall wieder, denke ich, zumindest für mich ein Highlight, da freue ich mich schon drauf, auf den Herrn Kotschko. Wir hören ein Stück Bash, das ist, glaube ich, von ihrer 3. Scheibe. Und danach auch was ganz Durchgeknalltes, finde ich, das sind aus Finnland die Steven Seagulls. Du hast heute gesagt, das ist einer der kultigsten Namen, den du hier gehört hast. Ich habe beim ersten Mal das nicht gleich geschnallt, als ich die gesehen habe.
2: Ich habe sofort geschnallt.
1: Ja, bei mir hat es
0: noch nicht geschnallt. Ich war ahnungslos.
2: Und Greif kennt Steven Seagal nicht. Da fragt man sich, wo war er in seiner Jugend die ganze Zeit? Hatte er keinen Fernseher?
3: Nein, das haben mir meine Eltern verboten.
1: Keine VHS-Kassetten.
3: Und heute bin ich Ihnen dankbar dafür.
2: Zu Recht.
1: Ja. Ja, der hat nicht viel Gutes gemacht, nicht viel Gescheites.
2: Es war halt so B-Movies, aber es war kultige B-Movies.
1: Ja, 1, 2 kultige Sachen von ihm gibt es schon, aber sich da Steven Seagal zu nennen, oder Seagals, das ist schon eine geile Idee. Darauf kommen nur Finn mit zu viel Wodka und Polka im Kopf. Und die Kollegen machen hier aber nicht, ja, die typisch finnische Polka-Nummer, sondern sie covern hauptsächlich diverse Rock- und Metal-Sachen und das auf eine ganz landwirtschaftliche Art.
2: Landwirtschaftliche Art, das ist sehr, sehr schön ausgedrückt.
1: Ja. Und schaut euch auf jeden Fall mal von Thunderstruck, das ist natürlich das AC/DC-Stück, das wir jetzt hier von Ihnen spielen, schaut euch mal das Video bei YouTube an. Wir machen sonst hier keine Werbung, aber das muss sein, weil da sieht man, wie die Kollegen Schlagzeug mit Löffeln spielen und wie der Kollege da mit dem Rasentraktor angedüst kommt am Anfang.
2: Es wirkt ein bisschen wie musikalisches Wrong Turn, falls...
1: Ja, genau, und dann wird mit einem Schraubenschlüssel wird noch auf einen Amboss intoniert und also sehr, sehr geil. Und aber alles auf den Punkt und die können auch was, das sieht man richtig. Hören tut es natürlich auch und deswegen Thomas Kotschko mit Bash und dann die Steven Seagulls aus Finnland mit dem Stück Thunderstruck.

0: Ja, die Herren spielen das hier mit, ja, mit einer Quetsche, einem Cello oder einem Kontrabass, das wissen wir nicht so genau, ein Banjo.
1: Akkordeon.
0: Ja, hatte ich ja, die Quetsche, genau. Und dann noch ein Amboss, ein Löffel,
1: Gabel,
2: ein paar Trommeln hat er auch gehabt.
0: Ja, also,
1: und natürlich Rasenmäher.
0: Genau, Rasenmäher hört man auch am Anfang. Also zieht euch das unbedingt mal rein, das Video, oder geht einfach nach Selb.
2: Geht einfach nach Selb,
0: dann lebt sie live. Vom 11. bis 13.09. findet das geniale Festival Medieval unter dem Motto Legions dieses Jahr statt. Und jetzt sind wir am Samstagabend angekommen. Und ja, das sind auch einige Bands, die man, Legions in Extremo als Legenden, kann man, für viele ist das, also ist das definitiv so, und das kann ich auch bestätigen, dass es da viele gibt, die das so sehen, weil ich war, dieses 30-jährige Jubiläumskonzert von ihnen habe ich auf der Lorelei dieses Jahr gesehen, letztes Jahr natürlich, und da haben die Kollegen 3 Tage lang jeweils Headliner gemacht mit unterschiedlichen Sets und unterschiedlichen Vorbands und Bybands. Und also die haben tatsächlich es geschafft, 3 Tage die Lorelei voll zu kriegen. Also da war alles voller Wohnwagen, der Campingplatz war voll. Es war totaler Wahnsinn und das war wohl alle 3 Tage so. Und also da gibt es durchaus welche, für die in Extremo Legenden sind, und die werden wahrscheinlich dann auch hier aufschlagen. Und da bin ich mal wirklich sehr gespannt drauf. Und sie sind natürlich Headliner an dem Tag.
2: Am Samstag.
0: Am Samstag, genau. Und da bin ich mal sehr gespannt, was da kommt, weil den Tag, den ich gehört hatte, da haben sie eher ganz altes Zeug gespielt. Würde ich mich auch wünschen.
1: Ja, ich mir auch.
0: Schauen wir mal. Ich habe jetzt hier was rausgesucht, eher von ihrer letzten Scheibe. Ich glaube, die war von 2024, die Wolkenschieber, das Titelstück. Vorher was aus Schottland, Shore Patrol. Die sind demnächst auch hier in der Nähe.
1: Ja, und die gibt es ja auch schon gefühlt 100 Jahre.
0: Nee, ich meinte mit in der Nähe.
1: Die sind demnächst in Bad Säckingen. Das ist wieder Ende diesen Monats. Und zwar am,
2: Die Rede ist vom MPS.
1: Vom MPS in Bad Säckingen am 25. und 26. diesen Monats. Ich bin da. Wenn ihr mich seht, schreit mich an, dann renne ich weg. Oder ladet mich zum Mate ein.
2: Kleiner Werbeblock zwischendurch.
0: Genau, und wir hören von ihrer auch letzten Scheibe, ich glaube, die kam 25 raus, die heißt Once We're Picked, hören wir da auch das Titelstück. Ist ein ziemlich fettes Teil, also die Gitarren sind diesmal noch mehr in den Vordergrund gemischt als bei den letzten Scheiben, finde ich. Also das ist ein ganz schönes Brett. Und dann hören wir noch Celtica Pipes Rock mit dem Stück Megawatt zwischendrin. Also los geht's mit Shore Patrol, dann Celtica oder Celtica Pipes Rock und die Extremisten aus Thüringen.

0: Unbedingt. Hoch die Tassen, damit die Wolken vom Himmel verschwinden. In Extremo mit dem Wolkenschieber.
1: Genau, vorher gab es noch Celtica Pipes Rock und Once We're Picked, das Stück von Shore Patrol. Ja, und jetzt sind wir am Sonntag angekommen beim Festival Medieval. Unsere Sendung heute geht im weitestgehenden Sinne um das Festival Medieval vom 11. bis 13.09. in Selb, ganz nah an der tschechischen Grenze. Und ich muss wieder den Spruch wie jedes Jahr machen: Wenn ihr euch entschließen solltet, dahin zu gehen, dann macht einen Abstecher nach Tschechien, geht da schön essen, holt euch ein paar Bier. Das können die nämlich da ganz gut und die sind auch ganz lieb und nett da.
2: Das kann ich nur bestätigen.
1: Wir machen das jedes Jahr und finden es immer wieder klasse, oder?
2: Ja, richtig gut. Das ist so eine Tradition. Nach wie heißt der Ort, wo wir hingehen?
1: Cep.
2: Cep, ja, genau. Cep, ich kann es mir nicht merken. Aber ja, da gibt es leckeres Essen. Was essen wir immer?
1: Die Tschechen haben so einen klassischen, sehr herzhaften Schweinebraten, eher so süß gemacht mit Kraut, eher so wie bayerisch Kraut und dann Knödelitschki.
2: Knödelitschki. Ja.
1: Knödel.
2: Und die haben sicherlich noch geiles anderes Essen, aber wir essen irgendwie immer selber, weil das ist Tradition.
3: Es gehört einfach. Ja, es ist einfach schon Legende.
2: Ja, absolut. Genau. Und wenn ihr euch für Mittelaltermusik interessiert, dann solltet ihr ja eh mal dahin fahren. Das ist mit das beste Festival an Fork. Ich glaube, es ist, also ich glaube, es ist Europas größtes.
1: Also auf jeden Fall Musikfestival, was das angeht.
2: Ja.
1: Da haben wir bisher natürlich noch nichts drüber verloren. Es gibt natürlich auch wieder wahnsinnig viel Schausteller, Theater. Es gibt wieder ein Theaterzelt oder ein Literaturzelt, Entschuldigung. Es gibt Living Jazz, es gibt diverse Kurse, was Instrumente angeht und du suchst gerade?
2: Nee. Ja, es ist noch nicht angekündigt. Es ist noch nicht alles angekündigt.
3: Nicht so richtig.
2: Aber Amandara aus dem Literaturzelt, die hat gesagt, es wird in den nächsten Tagen bekannt gegeben auf der Webseite und auch natürlich auf der Facebook-Seite. Und da gibt es eine schöne Gruppe, wo sich alle Fans tummeln. Und ja, guckt da mal vorbei. Folgt bei Instagram und so Gram. Auch Social Media kann man benutzen.
1: Genau, hier stehen eigentlich auch die drei großen Bereiche nochmal. Also es gibt natürlich Musik, weil das ist das Hauptsächliche beim Festival Medieval. Es ist wirklich ein Musikfestival. Das unterscheidet das Ganze ein bisschen von diesen MPS-Geschichten und so. Weil das machen die alles hier eher nebenbei noch. Kleinkunst, Gaukler und sowas, Literatur. Und es sind natürlich auch diverse Zeltlager von diesen Mittelalter Ritterjungs am Start, in den letzten Jahren auch viele Gamer, habe ich das Gefühl. Also es sind auch junge Leute, weil wir hatten hier intern auch ein bisschen drüber gesprochen, da muss Nachwuchs ran, aber ich habe die letzten Jahre auch das Gefühl gehabt, dass doch durchaus viele junge Leute da waren. Aber die kamen dann eher so aus dem Gaming-Bereich, ja?
2: Ja, genau, aus dem Lab und aus dem Gamer, so Rollenspieler und so.
1: Ja, und jetzt sind wir hier beim Award angekommen, den es jedes Jahr gibt. Es gibt immer zwei, wo sich Nachwuchsbands bewerben können und sich dann messen, live und bewertet werden. Und die Kollegen hier, die mit mir heute die Sendung machen, meine zwei Kollegen sind da beide schon immer mal wieder in
2: Jury.
1: Funktion gewesen.
2: Ja.
1: In der Jury. Ich glaube, Greif, du warst zwei, dreimal, ja?
4: Ich war nur zweimal.
1: Zweimal und Sascha, du bist ja jetzt schon lange dabei, ja?
2: Ich glaube, also ich war ja immer da rumgesessen und ich habe immer mitgelabert, bis ich gesagt habe, du musst eigentlich in die Jury, du sagst eh immer, dann gibst eh immer den Senf, aber qualifizierte Kommentare. Und ja, seither bin ich eigentlich da gesetzt und bin sehr stolz drauf. Das gefällt mir sehr gut. Sitze ich nicht nur so unnütz da rum.
1: Ja, und die nächsten beiden Bands hier, Vera Lux und Bothrans Fall, die sind genau aus dieser Schiene. Die haben beide letztes Jahr, glaube ich, waren die am Start, oder?
2: Vera Lux war vorher.
1: War vorher, genau.
2: Bothrans Fall war letztes Jahr der Gewinner. Und Vera Lux, ich weiß es gerade gar nicht, 2-3 Jahre schon her. Oder nee, das ist schon, glaube ich, echt länger, weil die haben ja mittlerweile spielen die ja schon große Festivals und alles. Also bei denen. Die haben übrigens eine neue Single, Supernova. Die spielen wir jetzt und dazu gibt es auch ein gleichnamiges Album. Ich habe aber gerade noch nichts gefunden, wann es genau erscheint, aber ich lese immer die Tage. Okay. schau da mal vorbei.
1: Genau, und der Award ist immer in zwei Kategorien. Das heißt einmal Mittelalter Rock und dann klassisch Folk im Mittelalter, also nicht so stromverstärkt.
2: Ja, es gibt jetzt nur noch Folk und Rock. Mhm. Ich finde es ein bisschen verstörend, weil Rock klingt für mich dann immer so, spiele auf einmal so
1: Hose.
2: Rock.
1: Hose.
2: Ja, und so und dann denke ich, ich hoffe es doch nicht. Aber ja, es wurde so festgelegt, damit man es einfach unterteilt in, ich hätte es halt akustisch und ich habe nichts zu melden.
3: Genau. Ja, die Kategorien waren ja schon immer ein bisschen
2: Interpretation. Es ist auf jeden Fall von Spielmann zu Folk, was sehr sinnvoll ist. Und das andere ist Folk, Rock. Jetzt heißt das nur noch Rock. So.
1: Busboys Fall, da müsst ihr mir helfen jetzt.
3: Ja, die waren letztes Jahr.
2: Ja, die sind auch aus dem Lab.
3: Ja, auf jeden Fall haben sie das thematisch ziemlich stark auf die Bühne gebracht.
2: Rollenspielmusik und Bosparans Fall ist, glaube ich, auch ein Computerspiel oder so irgendwas. ich habe es letztes Jahr gewusst, aber ich habe es schon wieder vergessen.
3: Tja, an irgendwelche B-Movies aus den 80ern, da kannst du dich noch erinnern.
2: Ja. Willst du jetzt das Steven Seagal vergleichen mit Bosparans Fall, nur weil es sich reimt? Ich klicke es an und gucke. Roleplaying Metal. So, jetzt die süddeutsche Band. Was? Melodic Death Metal. Genau. Es war, das Schwarze Auge. Das kennt ihr sogar.
1: Na klar!
2: Das Schwarze Auge kennt ihr nicht.
1: Doch, natürlich.
2: Ja, also, das kennt jeder. Okay, Ossi nicht.
3: Ich nicht. Sind wir wieder up to date.
2: Pen and Paper Rollenspiele, das Schwarze Auge. Genau. Und darüber mache ich die Musik, über diese gesamte Welt und über die Städte da und die Fäden und was weiß ich.
1: Genau, und davon hören wir ein Stücklein, das heißt Dunkle Zeiten. Und abschließend in dieser Runde gibt es noch die Pirates mit High Barbary. Die sind auch irgendwie, gehören inzwischen auch zum Inventar, würde ich mal sagen. Da. Ja. Die Kollegen, ich glaube, das waren ursprünglich eine Mischung aus Holländern und Engländern, oder? Oder Briten und Holländern.
3: Das auch so im Kopf.
2: Ja, auf jeden Fall Holländer, würde ich sagen. Ich bin mir aber gerade nicht sicher, als ich spiele zusammen. Pirates und die Land Rats.
1: Ah, okay. Nee, neben mir saß mal einer von denen und am
2: Captain,
1: Feuer.
2: Captain Gallows.
1: Und der sprach British, very British English.
2: Ja, der Captain Gallows ist tatsächlich, ich weiß es nicht, aber mit ihm habe ich als manchmal Kontakt. Aber ja, United Kingdom und Netherlands.
1: Ah ja, okay. Na, dann hören wir jetzt Veralux mit Supernova, Bosparans Fall und Dunkle Zeiten und dann High Barbary mit den Pirates.

0: lecker.
1: Ja, wer kennt's nicht, so ein Schrumpfkopf im Rumdupf.
2: Ich nicht.
1: Auch als Rapper ist mal textlich, es sind alles Doppelreime und so Zeug, was die benutzt. Also allein von der Reimstruktur sehr gut, was ich mache.
0: Die Rede ist von Mr. Hurley und den Pulverwaffen, die wir gerade gehört und noch gar nicht angesagt hatten.
2: Vielleicht sind die ja deswegen so erfolgreich, weil sie rappen.
0: Die können einfach
1: reimen. Vielleicht, ja. Ja,
0: ja, Piraten gibt es auch auf dem Festival Medieval. Und wir kommen jetzt schon in die letzte Runde.
1: Ja.
0: Leider. Jetzt wurde es gerade schön.
1: Ja, schon irgendwie, aber die Nacht bricht herein und so.
2: Genau, bevor ich es vergesse, wir sind wieder am Start, dann in circa 4 Wochen. Mal schauen, in welcher Zusammensetzung. Und da gibt es dann aber eher wieder neues Zeug und querbeet. Und ich denke, wir werden dann irgendwann im Mai, Juni, Juli vielleicht nochmal eine Sendung machen. Wir haben hier noch mehr Musik am Start gehabt heute hier rausgesucht.
0: Aber nicht alles geschafft.
2: Ja, wir haben wirklich noch einiges übrig. Das ist bestimmt eine Stunde. Vor allem wissen wir dann vielleicht auch beim nächsten Mal, wer den Award spielen wird. Also die Nachwuchsbands, falls wir für den schon Material haben, können wir das auch noch mit hier einpflegen und da ein bisschen schon mal vorab spoilern, wer da so dann um den Award kämpft. Das finde ich eigentlich auch ganz witzig. Aber im Moment... Heute kriegen wir das noch nicht hin, zeitlich, aber das wird noch kommen.
1: Genau. So. Und ihr bleibt natürlich auch immer auf dem Laufenden, wenn ihr festival-medieval.com besucht.

0: Das passt jetzt nicht so ganz zusammen stilistisch, aber so ist das auf dem Festival Mediawahl.
1: Ja, das wird ein Break an dem Abend. Aber den können wir jetzt ja schon mal einen Vorgeschmack drauf geben, auf diesen Break.
0: Wobei, die stehen jetzt hier gar nicht auf dem Sonntag.
2: Die steht gar nirgends.
0: Die stehen nirgends, aber
2: ich sie kommen
0: wohl anscheinend.
2: Ja, also es steht, es steht,
0: das jetzt mal.
2: Es steht die hier, spielen, dass ich, hier die irgendwo da. Steht, ah, ja. Bilder folgen bald bei Estampie. Also, ja.
1: Ich habe das Ganze mal so interpretiert, dass die am Sonntag halt irgendwo spielen werden. Das gebe ich tatsächlich zu, da habe ich euch nicht informiert, sorry. Das war meine Interpretation.
2: Okay.
1: Weil ich kann mir nicht vorstellen, dass sie am Freitag noch drin sind bei Faun und Corvus Corax, das macht keinen Sinn. Und bei In Extremo mit ihrem 30-jährigen Jubiläum macht das auch keinen Sinn. Deswegen habe ich mir eher vorgestellt, dass die wahrscheinlich am Sonntag spielen. Aber wir können ja wetten. Ja,
0: vielleicht spielen sie auch ganz relaxed am Nachmittag.
1: Wer weiß. Oh ja, zum Frühstück, das wäre geil.
0: Das wäre auch mal was.
1: Ja, aber ich habe hier zwei Stücke von Estampie rausgesucht. Numquitari und Imperator Rex Krikorum oder Krikorum. Das sind sehr alte Stücke von ihnen. Wirklich ganz, das eine ist von einem Sampler und das andere von ihrer ersten oder zweiten Scheibe. Also es ist wirklich altes Zeug. Weil ich hoffe, dass sie die Sachen auch wieder mal spielen.
2: Ja, das wäre super. Ich kann ja mal, ich kann ja mal das weitergeben. Ich rede mal mit dem Philipp.
1: Ja, klingt geil. Ja, wir sind hier wieder zu hören dann am 10. Mai. Und es gibt natürlich auch noch, ja, ich denke, gute Musik hier im Nachtprogramm bei Dreieckland. Bleibt also, wenn wir hier durch sind, mit den nächsten drei Liedern dran. Und ja, ich sag schon mal Tschüss.
2: Ja.
0: Und gehabt euch wohl.
2: Ja, und wir haben auch bald eine neue Webseite.
1: Oh ja, nach 20 Jahren mal
2: wieder. Ja, wir haben uns zum 20-jährigen Jubiläum.
0: Nachdem die alte Webseite fast nicht mehr zu pflegen war, aus technischen Gründen.
2: Ja, Pflegefall.
0: Pflegefall.
2: Genau.
0: Ja.
2: Genau. Kommt demnächst rabenton.de.
0: Aber jetzt viel Spaß noch mit Subway to Sally und Estampie. Und wir verabschieden uns. Tschüss.
2: Gute Nacht.

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So Leute, und herzlich willkommen zum Bluesclub Radio am Donnerstag, 3. September im Jahre der Frau 2026. Die letzte Sendung am 20. August ist ausgefallen, urlaubsbedingt, und jetzt stehe ich hier, habe seit 4 Wochen das ganze Zeugs nicht mehr bedient und weiß gar nicht, wie die Maschinerie funktioniert. Ich glaube, hier muss ich die CD reinstecken und dann muss ich da auf Play drücken, und wenn das grüne Dreieck leuchtet, dann hören wir Band Pool mit I Think I Love You Too Much. Geht doch. Hereinspaziert. 15 gute Laune Blues-Tracks aus den Blues-Küchen dieser Welt. Im Blues-Club-Radio und nur hier. 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

So klingt Blues aus Graz in Österreich. Vom Cradle Collective Countryside Blues aus der CD City of Blues erschienen im März. Was habe ich euch mitgebracht heute? 15 gute Laune-Tracks aus den Blueskirchen dieser Welt. Ich habe es bereits erwähnt. Die habe ich wirklich sorgfältig handverlesen und ich hatte diesmal 4 Wochen Zeit dazu. Also ein bisschen die Essenz der Quintessenz, die ich heute mitgebracht habe. Jedenfalls die der letzten Wochen. Nichtsdestotrotz habe ich 3 ältere Nummern dabei. Eine aus dem Jahr 1979, eine aus dem Jahr 2020. Die habt ihr eben gehört mit Ben Poole, I Think I Love You Too Much aus der CD Time Has Come zum Auftakt dieser Sendung und eine Nummer aus dem Jahr 2022. Der Rest ist erschienen zwischen März und August dieses Jahres. Also zumeist richtig brandneuer Scheiß. Dazu habe ich wirklich große Könner in dieser Sendung. Joe Bonamassa ist dabei, Cap Mo, eine richtig flotte Hymne von Matt Morganfield, ganz neu rausgekommen und Neues von Snowy White. Und mit Matt Morganfield mache ich weiter. Praise Him heißt seine neue Hymne, so nenne ich das mal, erschienen im August.

Na, Capmo habt ihr sicher erkannt, aber sein Chorus, wer war das? Take That, die unter anderem mit 10 Grammys ausgezeichnete A Cappella oder Vocalgruppe, hat Capmo sich da an Land gezogen für seine neue CD The Breakdown. Erschien gerade jetzt im August und gehört habt ihr das Stück They Don't Make 'Em Like They Used To. Richtig schöner Blues im Bluesclub Radio, wie ich finde. Ihr könnt ja gerne anderer Meinung sein, aber ich gebe euch das heute auf die Ohren. 15 feinste Blues-Tracks und ich weiß jetzt schon, ich werde ein bisschen überziehen müssen um 23.52 Uhr und ein paar gequetschte Sekunden kündige ich euch das nächste Stück an. Die Playing for Change Band hat ein Live-Konzert gespielt und die CD dazu ist im Juni erschienen und das Ganze hat stattgefunden in Brasilien. Und aus dieser Scheibe hier für euch das Stück Fanny

Ich habe einen Nervenzusammenbruch und du bist dazu nicht eingeladen, singt die von mir wirklich sehr verehrte Sarah Bareilles. In den USA wird die Amerikanerin ja gern Sarah Bareilles genannt. Ich finde sie toll wegen ihrer Stimme, wegen ihres Klavierspiels und sie hat eine unfassbare Bühnenpräsenz. Sie kann aus jedem Song einen großen Zauber machen. Schaut sie euch mal an in den einschlägigen Foren und googelt die Dame mal, Sarah Bareilles. Und Nervous Breakdown heißt dieses Stück aus ihrer nagelneuen CD Good Grief, gerade erst im August erschienen. Und jetzt ist es schon 0 Uhr, 1 Minute und 24 Sekunden. Das heißt, ich bin über die Zeit, ich bin quasi drüber. Und ein gewohntes Gefühl für mich übrigens, by the way, aber ich wollte euch eine gemütsberuhigte Mitternachtsnummer servieren und zwar handwarm auf dem Plattenteller meiner rechten Hand oder der linken. Nee, in der linken halte ich den Zettel, von dem ich den Titel ablese. Und mit der rechten drücke ich den Fader hoch. Ich glaube, so funktioniert das hier im Studio A von Radio Dreieckland beim Bluesclub Radio auf der 102,3 in Freiburg. Lang rumgeschwätzt. Kurz auf den Knopf gedrückt, Grain Duffy, What Am I Supposed to Do, aus der gleichnamigen CD, erschienen im Mai. Gemütsberuhigte Mitternachtsnummer im Bluesclub Radio. Lehnt euch zurück und genießt es. Und ich verrate schon mal so viel, danach kommt Joe Bonamassa. Aber nicht mit einer seiner üblichen rockigen Nummern. Ihr könnt dann also im Sessel sitzen bleiben. Was schwatzt der so viel? Frage ich mich übrigens auch.

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Ich verneige mich vor Joe Bonamassa und dieser Wahnsinns-Blues-Nummer I Wonder Who. Live gespielt in Cork, Irland. Ist das nicht der Ort, in dem die Pinnwand erfunden wurde? Aber jedenfalls ist Cork die Heimatstadt von Rory Gallagher, der 1995 im Alter von 47 Jahren viel zu früh verstorben ist. Und Joe Bonamassa wiederum verneigt sich mit The Spirit of Rory vor diesem irischen Ausnahmemusiker. Und wir springen und hüpfen über den großen Teich in Richtung Kanada. Toronto, genauer gesagt, dort sitzt die Band Baywater Call, die einen sehr, ich möchte mal sagen, sehr gepflegten Blues pflegen. Und wenn ihr mir das nicht glaubt, dann hört euch mal diese Nummer an aus der neuen CD Broken Souvenirs. Die ist im Juli erschienen und daraus hier für euch das Stück Hold Me Down.

Will Jones mit The Last Time aus der CD und Top of the World, erschienen im Juli. Und ihr hört das Bluesclub Radio bei Radio Dreieckland auf der 102,3 in Freiburg. Wir sind gelandet im Freitag, dem 4. September, 22 Uhr. Nein, 0 Uhr 22. Ja, das mit der 0 da vorne dran, das ist auch nicht so einfach für jemanden wie mich. Und 20 Sekunden, das ist die Uhrzeit. Und ich habe hier noch, ich würde sagen, 5 Stücke für euch. Kann das sein? Und mal gucken, ich werde die nicht schneller vorlaufen lassen, sondern sie euch in voller Gänze und als Panorama darbieten in dieser Sendung. Snowy White ist mein Stichwort. Der Mann heißt eigentlich Terence Charles White aus Devon in England. Und er hat mit so Leuten zusammengespielt wie Peter Green, Pink Floyd, Thin Lizzy, Roger Waters. Aber er hat seinen ganz eigenen Blues-Stil geprägt. Hört euch mal seine CD The Situation an. Für mich ein echtes Highlight in der britischen Blues-Geschichte. Einfach mal so zum Genießen. Aber er hat jetzt eine neue CD rausgebracht im Juli. Die heißt The Finishing Touch. Wollen wir mal nicht hoffen, dass da Nomen Omen ist oder wie man so schön sagt, aber daraus kann ich euch nicht vorenthalten, das Stück Winsome, Lose Some. Snowy White im Blues Club Radio mit neuem Blues.